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1: Die Zukunft ist immer pink.
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0: Guten Morgen am Mittwoch.
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0: Ja, heute sind erstmal harmlose Wolken mit auch ein bisschen Sonne. Später kommt aber noch Regen runter und dazu kriegen wir 22 Grad maximal. Aktuell in Rothenburg 12 Grad, in Lockstedt auch 12.
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0: Auf den Straßen sieht's gut aus, alles noch frei, aber es wird schon geblitzt und zwar auf der B75, Delmhorst Richtung Bremen zwischen Huchting und Grolland in der 70er-Zone und auch nochmal in der Gegenrichtung Richtung Delmhorst in der Ausfahrt Kirchhuchting-Mittelshuchting. Danke Andres fürs wie jeden Morgen Bescheid geben, wenn ihr auch noch was habt. Unsere kostenlose Hotline für eure Blitzer und Verkehrsupdates ist die 0800 10 22 400.
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0: 5 Uhr haben wir es jetzt genau. Einen wunderschönen guten Morgen am Mittwoch. Wir starten rein in den neuen Arbeitstag jetzt mit Tame Impala. Das ist Dracula.

geht's in den Mittwoch. Viertel nach fünf haben wir es. Hier ist Energy Bremen. Wir schauen einmal aufs Wetter für heute. Der Mittwoch bringt Wolken, Sonne, aber auch Regen bei 22 Grad. Und noch ein kurzer Blick auf die Straßen. Da sieht's gut aus, aber es wird schon geblitzt. Und zwar auf der B75 Delmenhorst Richtung Bremen zwischen Huchting und Grolland in der 70er-Zone. Kommt gut in den Mittwoch. Hier ist Imon Beck, Belly Dancer. Hey,

0: Guten Morgen am Mittwoch.
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0: Die aktuellen Temperaturen in Ganderkesee 12 Grad, in Nordenham auch 12, bis zu 22 Grad sind heute drin. Dazu wird es so ein Mix aus Sonne und Wolken, aber auch immer mal wieder Regen.
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0: Auf den Straßen sieht es ganz gut aus, alles noch frei, aber es wird schon zweimal geblitzt. Auf der B75 Delmenhorst Richtung Bremen zwischen Huchting und Grolland in der 70er-Zone und auch nochmal in der Gegenrichtung, also Richtung Delmenhorst in der Ausfahrt Kirchhuchting, Mittelshuchting stehen sie. Danke Andres fürs Bescheid geben, wenn ihr auch noch was habt. Unsere WhatsApp-Nummer für eure Blitzer und Verkehrsupdates ist die 0173 680 5712.
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0: Wir haben es jetzt kurz vor 5:30. Kommt gut in den neuen Arbeitstag.
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20 vor 6. Wir starten gemeinsam in den Mittwoch. Hier ist Energy Bremen. Schauen wir einmal kurz aufs Wetter. Der Mittwoch bringt einen Sonne-Wolken-Mix. Manchmal wird es aber auch nass bei 22 Grad. Und noch ein Blick auf die Straßen. Alles noch frei, aber der neueste Blitzer steht auf der B75, Delmhorst Richtung Bremen, zwischen Huchting und Grolland in der 70er-Zone. Kommt gut in den neuen Arbeitstag. Jetzt mit DJ Snake und Justin Bieber. Das ist Let Me Love You. Schönen guten Morgen.

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1: Damit feiern wir gleich den Mittwoch schon mal so ein bisschen. Ne? Wochenmitte kann man schon mal feiern.
2: Ja.
1: Kato und John, Turn the Lights auf gleich nach 6.
2: Außerdem ganz neue Musik. Adela spielen wir euch mit Ain't in L.A.
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4: 5 vor 6. Ich bin Dirk Justus. Schönen guten Morgen. Der VW-Vorstand hat jetzt offenbar das Aus für 4 deutsche Werke beschlossen. Laut Wirtschaftswoche soll die Produktion in Emden und Zwickau 2031 enden, ein Jahr später in Hannover und in Neckarsulm 2034. VW selbst hat die Berichte bisher noch nicht bestätigt. Die Spur der Sprengstoffdrohne vom Flughafen Leipzig-Halle führt nach Russland. Zu diesem Schluss kommt die Bundesregierung. Außenminister Wadephul kündigte neue Strafmaßnahmen gegen Russland an. So werden unter anderem die Einreisekontrollen für russische Staatsbürger verschärft. In Wilhelmshaven haben Spezialisten eine amerikanische Weltkriegsbombe erfolgreich entschärft. Mehr als 13.000 Menschen konnten am späten Nachmittag zurück in ihre Wohnungen. Weil einzelne Menschen das Gebiet nicht verlassen wollten, verzögerte sich die Entschärfung. Die Sensation für den Underdog ist ausgeblieben. Borussia Dortmund war für den Fünftligisten HEBC Hamburg in der ersten Runde des DFB-Pokals dann doch mindestens eine Nummer zu groß. 5:0 siegte der BVB im Hamburger Volksparkstadion.
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2: Aber, um mal kurz zu sagen, die Torwerte beide vom Eimsbüttler BC, die haben richtig geliefert. Also, ja, die sind, glaube ich, die Helden des Stadtteils jetzt, weil das ist wirklich crazy, wenn du gegen BVB so ein paar Sachen hältst.
1: Das wird der Ort für immer im Gedanken behalten.
2: Und vor allem die Spieler vom BVB sind dann teilweise, wenn sie einen Torversuch hatten, sogar zum Torwart gegangen und gesagt, krass gemacht.
1: Gut gemacht. Also dafür, dass du 5. Liga
2: ja,
1: bist.
2: Schon ganz sweet eigentlich. So, Wetter heute. Sind erstmal ein paar harmlose Wolken mit Sonne dabei. Später bekommt der Norden aber noch Regen ab. Dazu kriegen wir 22 Grad. Aktuell in Bremen-Walle 12 Grad. In Bad Zwischenahn im Ammerland auch 12.
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1: Mit guten News von den Straßen. Alles frei soweit, aber 2 Blitze haben wir schon, wie die ganze Woche bereits. B75 Delmhorst Richtung Bremen zwischen Huchting und Grolland stehen sie. Und in der Gegenrichtung Richtung Delmhorst in der Ausfahrt Kirchhuchting-Mittelshuchting. Andreas, danke schön fürs Bescheid geben. Unsere kostenlose Hotline für deine Blitzer und Verkehrsupdates 0800 1022 400.
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1: Schönen guten Morgen. Gesa und Markus sind hier. Rein geht's in den Mittwoch. Heute ist der 2. September.
2: Ja.
1: Das heißt, Gesa nervt ab heute einen Monat lang, dass bald ihr Geburtstag ist. Ich kenne niemanden, der den Geburtstag schon einen Monat vorher feiert.
2: Ja, ich muss euch ja vorbereiten.
1: Ja, also falls ihr schon mal ein Geschenk aussuchen möchtet, könnt ihr es jetzt machen. Einen Monat habt ihr noch Zeit.
2: Ja,
1: und dann wird Gesa immer wieder davon sprechen, dass sie bald Geburtstag hat. So, Birthday Month ab sofort.
2: Ja, richtig.
1: Kommt gut rein in den Mittwoch. Gesa und Markus sind hier. Und das hier sind Shakira und Burna Boy. Die, die. 2 vor 6.

0: Wenn ihr jetzt vorm Spiegel steht und euch denkt, boah, Mittwoch, Augen sind ganz klein. Nee, Brust raus, Markus, du jetzt auch. So.
1: Okay, okay.
0: Und jetzt ein Mantra. Ich werde nicht aufgeben. Ich werde nicht aufhören. Ich werde härter arbeiten. Ich bin hart im Nehmen. Ich werde es schaffen.
1: Ich war noch nie so motiviert. Ja. Also Mittwochmorgen.
0: Musst du einfach nur Destiny's Child kurz übersetzen, den Songtext, und dann hast du dein Mantra für den Mittwoch.
1: Sehr gut. Motivation.

0: Kate und John, Turn the Lights Off bei Energy Bremen. 6:12
1: Moin.
0: Am Mittwochmorgen. Wir schauen mal kurz aufs Wetter für heute.
1: Der Mittwoch bringt Wolken, Sonne, aber auch Regen bei 22 Grad.
0: Auf den Straßen sieht's soweit gut aus. Ein Blitzer haben wir, steht auf der B75 Delmhorst Richtung Bremen zwischen Hochting und Grolland im 70er-Bereich. Jetzt 30 Seconds to Mars zum Wachwerden. 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

0: Ich habe gestern eine sehr spannende Beobachtung machen dürfen.
1: Oh, da bin ich jetzt gespannt.
0: 18 Minuten nach 6, schönen guten Morgen.
1: Morgen.
0: Ich war einkaufen und dann sah ich einen Mann, der nach der Kasse, also das war shady, aber er hat nichts geklaut oder so, heimlich eine Verpackung in seine Jackentasche gesteckt hat, aber sich so umgeguckt hat.
1: Waren es Kondome?
0: Nein, es waren Dominosteine.
1: Weihnachten ist da auf
0: ja,
1: einmal.
0: Es gibt überall ja jetzt schon Weihnachtssüßigkeiten und ich musste sehr lachen, weil ja, es ist sehr früh, aber es gibt halt Leute, die es immer mögen und dieser, es war wirklich, der Mann hat, glaube ich, gedacht, der hat sich so umgeguckt und wegen, hoffentlich sieht jetzt niemand, dass ich hier Anfang September mir schöne Packungen Dominosteine gekauft und ich stand halt hinter ihm, war so, ich habe das gesehen.
1: Als wenn er jetzt so ein Freak ist. Ich muss mal kurz die Musik wechseln, ja. Ich habe wirklich noch gar keinen Bock auf Weihnachten.
0: Ach ja, ich muss auch erstmal Kürbis. Erst Kürbis, dann Spekulatius, aber ich finde es eigentlich, ich fand es sehr lustig, weil der hat wahrscheinlich sich gedacht, boah, ich habe schon Bock da drauf, ist mir jetzt egal, aber ganz egal, was ihm doch nicht.
1: Ich glaube, es gibt wirklich ganz, ganz wenige Menschen bei uns in Bremen und Niedersachsen, die sagen, ich habe jetzt Bock auf Weihnachtskekse, Plätzchen und so weiter. Schreibt uns gerne mal, wenn ihr vielleicht auch so verrückt seid.
0: Ja.
1: Einfach mal eine WhatsApp in die Show schicken, 0173 680 5712. Futtert ihr jetzt schon Spekulatius?
0: Würdest
1: und
0: du nicht?
1: Nee, also sorry, ich bin, da bin ich, also es ist doch Sommer irgendwie ja. Für mich.

0: Guten Morgen, 6.23 Uhr. Energy Bremen ist hier an deinem Mittwoch in der Bremer Neustadt. Passiert aktuell eine ganze Menge. Erst letzte Woche sind da ja wieder Schüsse gefallen. Jetzt geht's um einen Angriff auf eine Bar.
1: Ja, zwei Unbekannte haben Molotow-Cocktails gegen die Fassade einer Bar in der Friedrich-Ebert-Straße geworfen. Anwohner haben lauten Knall gehört und den Notruf gewählt. Als die Einsatzkräfte ankamen, waren die Flammen schon von selbst ausgegangen. Mhm. Verletzt wurde Gott sei Dank niemand. Wer dahinter steckt, ist noch unklar.
0: Noch mehr News aus deiner Region gibt's in einer Minute bei Lars.
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8: Pflegekräfte sind Mangelware. Geschätzt wird, dass in Deutschland aktuell bis zu 200.000 von ihnen fehlen, Tendenz steigend. Bremen geht jetzt mit gutem Beispiel voran und startet ein Welcome Center für internationale Pflegekräfte. Das neue Angebot soll beim Ankommen in Bremen, bei der Anerkennung von Abschlüssen, bei Alltagsfragen wie Visa, Wohnung, Bankkonto oder Kita helfen. Für das Pilotprojekt macht der Senat rund 580.000 Euro locker. In Oldenburg gibt es heute Abend die nächste Bike- und Inliner-Night. Um 19 Uhr startet die 15 Kilometer lange Tour durch die Stadt. Jeder, der Rollen unter den Füßen hat, kann mitfahren. Auch Fahrräder und Skateboards sind erlaubt. Los geht's wie immer am Julius-Mosen-Platz. Sie helfen jüngeren Schülerinnen und Schülern dabei, sicher über die Straße zu kommen und Unfälle zu vermeiden. Schülerlotsinnen und Schülerlotsen. Sie machen ihre Arbeit ehrenamtlich und werden dringend benötigt. Unter anderem an der Grundschule in Edelwecht. Die braucht Verstärkung und hat jetzt an alle Interessierten appelliert, sich im Sekretariat zu melden. Gesucht werden Menschen, die sich an einem Tag der Woche für die Sicherheit der Kinder engagieren möchten. News aus eurer Region haben wir wieder in einer Stunde für euch.
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1: Bleibt erstmal bewölkt heute bei uns in Bremen und umzu. Im Laufe des Vormittags zeigt sich aber auch ganz schnell die Sonne und wird dann so ein Wechsel aus Regen, Sonne und harmlosen Wolken bei maximal 22 Grad. Die aktuellen Temperaturen in Wolfmarshausen 11 Grad und in Hambergen im Kreis Osterholz auch 11.
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0: Soweit sieht's gut aus auf den Straßen. Blitze haben wir aber. B75 Delmhorst Richtung Bremen zwischen Huchting und Grolland. Und in der Gegenrichtung Richtung Delmhorst in der Ausfahrt Kirchhuchting, Mittelshuchting. Andreas, danke schön fürs Bescheid geben. Wenn ihr auch noch was habt, unsere kostenlose Hotline für eure Blitzer und Verkehrsupdates. 0800 1022 400.
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0: Einen schönen Start in den Mittwoch.
1: Guten
0: Gesa
1: Morgen.
0: Und Markus sind hier. Gesa kommt gerade vom Fenster, vom Studiofenster zurück. Du hast gerade Bilder vom Sonnenaufgang gemacht.
1: Ja, richtig krass gerade in Bremen. Also bitte, wie ihr wisst, wie es ist. Wenn ihr gerade eine schönere Aussicht habt als wir hier aus dem Studio, bitte ganz schöne Sonnenaufgang-Fotos machen und einfach mal ein paar WhatsApp schicken, weil ich finde das ganz toll.
0: Von meinem Vater ist gerade auch schon was gekommen.
1: Geil, danke. Ja.
0: Also in Farbe sieht es auch ganz gut
1: toll.
0: Aus.
1: Toll!

0: Louis Capaldi. Someone you loved. 6.33 Uhr. Und damit euer Mittwoch jetzt ein Stückchen besser wird, gibt's jetzt gute Nachrichten von Gesa.
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2: In Deutschland landen jedes Jahr rund 10,8 Millionen Tonnen Lebensmittel einfach im Müll. Und das, obwohl oft noch Sachen dabei sind, die essbar und gut sind. Dagegen wird bei uns in Bremen jetzt was gemacht. Die Bremer Tafeler zusammen mit dem Großmarkt eine neue Abgabestelle für Lebensmittel eröffnet, wo Unternehmen alle möglichen Nahrungsmittel, die noch gut sind, aber halt nicht mehr verkauft werden sollen, abgeben können. Die Tafel holt das dann alles noch am gleichen Tag ab und verteilt es an Bedürftige. Und das Projekt läuft jetzt erstmal bis Ende Februar 2027. Hoffentlich aber auch noch drüber hinaus. Ist nämlich eine sehr gute Sache.
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0: das klingt wie so ein Spätsommerabend, der Song.
1: Ja, passt echt
0: so
1: ganz gut
0: warm,
1: gerade.
0: So warm, goldenes Licht, Taylor der Übergang Swift. Zum Herbst.
1: I knew it, I knew you. Jetzt haben wir es 20 vor 7. Jetzt denn heute?
0: Gefühl ein Song. Sorry, ich rede über Taylor.
1: Ja, kein Problem. Ich brauche gar nichts mehr sagen. Wie sieht es denn heute aus mit dem Wetter?
0: Der Mittwoch bringt einen Sonne-Wolken-Mix. Manchmal wird es aber auch nass bei 22 Grad.
1: Wir schauen auf die Straßen. Hier sieht es aktuell ganz gut aus. Blitzer haben wir ein. B75 Delmhorst Richtung Bremen. Zwischen Hochding und Grolland stehen sie im 70er-Bereich. Jetzt Haven mit I Run. Ein schöner Start in den Mittwoch. Coming.

0: Alle Daily Soap Fans müssen jetzt wirklich sehr, sehr stark sein. Nach 32 Jahren ist Schluss mit Unter uns bei RTL.
1: Ja!
0: Energy Bremen hier am Mittwoch, 6:46 Uhr haben wir es. Nächstes Jahr im März läuft die letzte Folge. Also wirklich eine legendäre Serie. 32 Jahre, Wahnsinn. Jede Folge ja immer ein neues Drama. Mhm. Liebe, Verrat, Betrug.
1: Aber sind wir mal ehrlich, eigentlich läuft jede Folge von so einer Daily Soap gleich ab.
0: Ja.
1: Und das Gute ist, du kannst ja eigentlich jederzeit einsteigen, weil in jeder Szene bekommst du alle Infos, die du brauchst.
2: Es ist aus, John. Ich kann das alles nicht mehr.
3: Aber wieso, Emily? Was habe ich getan? Liebst du mich nicht mehr? Ich dachte, seit dem Flugzeugabsturz wäre alles anders.
2: Du hast mich mit meiner eigenen Mutter betrogen.
3: Was?
2: Während ich mit zwei gebrochenen Beinen im Krankenhaus lag. Wie soll ich dir das jemals verzeihen?
3: Emily, ich kann das alles erklären. Es war gar nicht so, wie du denkst. Deine Mutter, die stand mir einfach nur in dieser schweren Zeit bei.
2: Was für eine schwere Zeit? Ist dir etwa was passiert? Bist du gesund? Oder ist deine starke Neurodermitis doch wieder zurückgekehrt?
3: 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Aber ich liebe dich trotzdem.
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1: Die besten Pop-Sounds aktuell kommen gerade von Frauen. Kann ich nicht anders sagen. Das beweisen wir in der nächsten halben Stunde. Und auch wie abwechslungsreich die sein können. Sabrina Carpenter mit Tears. Gibt's gleich nach 7.
2: Paar mehr BPM mit dabei hat sie Bibi Rexha mit New Religion.
3: Energy Bremen News. 5:07. Ich bin Dirk Jostes. Schönen guten Morgen. Bei Volkswagen könnte die Zukunft für 4 deutsche Werke besiegelt sein. Laut Wirtschaftswoche sollen Emden und Zwickau 2031 schließen, Hannover 2032 und Neckarsulm 2034. VW bestätigt die Pläne bislang nicht. Betriebsrat und IG Metall kündigen massiven Widerstand an. Die Bundesregierung spricht Klartext nach dem Drohnenvorfall am Flughafen Leipzig-Halle und macht Russland verantwortlich. Außenminister Wadefuhl kündigte an, dass das russische Generalkonsulat in Bonn geschlossen wird und russische Staatsbürger werden bei der Einreise schärfer kontrolliert. Werder Bremen verstärkt kurz vor Transferschluss noch einmal seine Abwehr. Der Bundesligist leiht Linksverteidiger Moussa Ndaye für ein Jahr vom RSC Anderlecht aus. Zuletzt spielte der Senegalese für Schalke und überzeugte dort beim Aufstieg. Borussia Dortmund hat souverän die 2. Runde des DFB-Pokals erreicht. Der Vizemeister setzte sich beim Oberligisten HEBC Hamburg mit 5:0 durch. Das Spiel im Volksparkstadion haben fast 46.000 Zuschauer verfolgt. So viele waren es noch nie beim Pokalspiel eines Fünftligisten.
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2: Die aktuellen Temperaturen in Bremen-Findorf 11 Grad, in Lang im Kreis Cuxhaven haben wir 12 Grad. Bis zu 22 Grad sind heute drin. Dazu wird so ein Mix aus Sonne und Wolken, aber auch immer mal kurz Regen.
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1: Vorsicht, ein Tier liegt auf der B210 Wittmund Richtung Wilhelmshaven zwischen Schortens und Wilhelmshavener Kreuz. Geblitzt wird auf der B75 Delmenhorst Richtung Bremen zwischen Hochding und Grolland und in der Gegenrichtung stehen sie Richtung Delmenhorst in der Ausfahrt Kirchhuchting-Mittelzuchting. Andres, danke schön fürs Bescheid geben. Unsere kostenlose Hotline für eure Blitzer und Verkehrsupdates 0800 1022 400.
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1: Guten Morgen, Kesa und Markus sind hier. Rein geht's in den Mittwoch. 3:07 haben wir es. Gleich klären wir mal die Frage, ob wirklich nur Frauen den Herbst lieben.
2: Ich glaube ja nicht.
1: Ja, ich glaube schon, weil ich kann mir nicht vorstellen, dass man das mag. Und ich glaube, da spreche ich für ganz viele Männer.
2: Du magst doch die guten Dinge im Leben.
1: Ja, aber also Herbst eben nicht.
2: Eine gute Duftkerze vielleicht.
1: Das machen wir gleich. Jetzt erstmal Martin Garrix.

0: Guten Morgen am Mittwoch, 7:03. Energy Brain ist hier. Manchmal habe ich so ein bisschen das Gefühl, ich wäre auch gerne Musiker geworden, weil ich denke mir so, es ist doch so einfach eigentlich.
1: Findest du?
0: Es liegt doch alles, es ist doch alles da und du musst es nur so ein bisschen neu machen.
1: Ja, stimmt. Das ist der Trend auf jeden Fall,
0: das
1: stimmt.
0: Ja gut, dass ich das wahrscheinlich alles nicht hinbekommen würde, das sei doch dahingestellt. Aber es gibt zum Beispiel solche Hits hier aus den 70ern.
1: Kann ich dir auch einsingen sonst,
0: wenn du möchtest? Ja, gerne. Mit Ring My Bell 1979,
1: ja.
0: Den schnappst du dir einfach, rappst da so ein bisschen drauf und schon hast du einen neuen Welthit.
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0: Und genau das hat der UK-Artist H gemacht, Rapper.
1: Ich möchte gerne, dass du auch rappst jetzt von vornherein. Also, ja. Wenn du jetzt schon sagst, alter Song und ein bisschen rappen, mach mal.
0: Hier ist Ring My Bell von H.

0: aber auch Regen bei 22 Grad.
1: Eine Meldung von den Straßen habe ich für euch. Vorsicht, Gegenstände liegen auf der A1 Bremen Richtung Osnabrück zwischen Lohne, Dinklage und Holdorf. Und geblitzt wird auf der B75 Richtung Delmenhorst in der Ausfahrt Kirchhuchting-Mittelshuchting. So, zum zweiten oder dritten Kaffee zum Wachwerden gibt's jetzt Bibi Rexha. Einen schönen Start in den Mittwoch.

0: sind eben die Gemütlichen, ne? Wir lieben den Herbst. Ist einfach so. Und wir können in jeder Jahreszeit das Schöne sehen. Energy Bremen ist hier. Am Mittwoch,
1: morgen.
0: 6:07. Seitdem es jetzt nicht mehr jeden Tag hier 35 Grad sind, ne, darf ich mir anhören, oh, ich hasse den Herbst. Mann, ich will nicht, dass der Sommer vorbei ist. Ja, das ist doch einfach, ist doch schön. Das kommt jedes Jahr wieder. Der Herbst wartet.
1: Ja, aber ich freue mich jedes Jahr nicht drauf.
0: Ich glaube, es gibt da draußen auch nur wenige Männer, die den Herbst lieben. Würde ich mal vermuten. Um das rauszufinden, habe ich mal Energy Bremen Reporterin Anni rausgeschickt mit der Frage, lieben auch Männer den Herbst?
2: Würdet ihr dazu stimmen oder nicht?
3: Doch,
4: wir
3: doch.
4: Wir freuen uns schon, dass der Herbst kommt. Aber ich finde das vom Wetter so, im Sommer ist es immer viel zu warm und so ist es schon so eine gute Mischung aus Winter und Sommer. Herbst ist schon angenehm.
5: Kann ich nur bestätigen.
2: Stimmt es, dass nur Frauen Herbstfans sind?
6: Das ist kein Geschlechterding. Ich will endlich wieder Pullis tragen. Ich schwitze direkt, wenn es warm ist und darauf habe ich keinen Bock mehr. Ich freue mich auf Nebel, ich freue mich auf niesiges Wetter. Das wird gut, auf jeden Fall.
7: Auch die Männer mögen den Herbst, wie alles ist, die Blätter, die Farben, das ist einfach schön.
2: Mein Fazit ist, dass die Bremerinnen und Bremer sich einig sind, dass Herbst eine richtig coole Jahreszeit ist und das nicht nur für die Frauen, sondern auch für die Männer.
1: Dann bin so. Ich wohl irgendwie außergewöhnlich.
0: Also,
1: außergewöhnlich negativ.
0: Merken wir, das Problem liegt nicht bei den Männern, sondern bei Markus.
1: Okay, ja gut, vielleicht erkenne ich irgendwann nochmal das Schöne im Herbst.
0: Ja.
1: Mal schauen.

0: 7.23 Uhr, Energy Bremen am Mittwochmorgen. Wenn du mit einem normalen Fahrrad unterwegs bist, kommen sie dann links an dir vorbei, heizen wie nichts Gutes. Es sind die E-Bikes.
1: Ja.
0: Und die werden bei uns immer beliebter, vor allem in Niedersachsen.
1: Du musstest doch auch am Wochenende Fahrradtour machen, weil deine Mama ein neues hat, oder?
0: Ja, klar. Und die heizt da immer an mir vorbei. Also Wahnsinn.
1: Ja, fast jeder Vierte hat ein Fahrrad mit elektronischer Unterstützung. Das ist mehr als in jedem anderen Bundesland. Immer beliebter werden E-Bikes bei Menschen im Alter zwischen 18 und 29. Also auch wir. Ne?
0: Aber ich fühle mich da irgendwie noch zu jung für.
1: Es macht aber Spaß, muss man wirklich sagen. Du musst vorsichtig sein, aber als mein Papa sein neues hatte, bin ich damit auch mal gefahren. Und ich dachte, holy moly, da brauche ich aber kurz, wo ist die Bremse? Das ist ganz schön schnell.
0: Noch mehr News aus deiner Region gibt's in einer Minute bei Lars.
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7: Niedersachsens Wirtschaftsminister Grant Hendrik Tonne besucht heute den Seehafen in Stade. Nils Becker aus der Redaktion. Bei dem Besuch geht es auch um die Entwicklung des Hafens.
8: Ja, und der gehört inzwischen zu den wichtigsten Industriehäfen in Niedersachsen und hat sich zu einer zentralen Drehscheibe für die deutsche Energieversorgung entwickelt. Mit einem Plus von 24% hebt sich Stade deutlich von der Entwicklung der meisten anderen niedersächsischen Seehäfen ab. Und auch die Perspektiven in Stade sind gut. Da wird nämlich gerade das erste landgebundene Terminal für den Import von verflüssigten Erdgas gebaut.
7: Die Bremer Tafel hat eine neue Sammel- und Abgabestation für Lebensmittel eröffnet, und zwar auf dem Großmarktgelände. Unternehmen können dort die ganze Woche über Lebensmittel abgeben, die nicht mehr verkauft werden können, aber noch gut sind. Die Tafel holt die Lebensmittel dort ab und verteilt sie. Gemeinsam rollen für die Verkehrswende. In Oldenburg findet heute Abend die vorletzte Bike- und Inliner-Night des Jahres statt. Die Straßen in der City verwandeln sich dann wieder in eine autofreie Zone. Alles dreht sich um diejenigen, die auf Rollen und Rädern unterwegs sind. Los geht's um 19 Uhr. Start und Ziel ist der Julius-Mosen-Platz. News aus eurer Region haben wir wieder in einer Stunde für euch.
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1: Bleibt erstmal bewölkt heute bei uns in Bremen und umzu. Im Laufe des Vormittags zeigt sich aber auch ganz schnell die Sonne und wird dann so ein Wechsel aus Regen, Sonne und harmlosen Wolken bei maximal 22 Grad. Die aktuellen Temperaturen in Hockelriede 12 Grad und in Bremervörde im Kreis Rothenburg 13 Grad.
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0: Vorsicht, Reifenteile auf der A1 Bremen Richtung Osnabrück zwischen Wildeshausen West und Dreieck-Alhorner Heide. Mehr Zeit einplanen. Wieder mal auf der A1 Osnabrück Richtung Bremen zwischen Brinkum und Arsen 3 Kilometer Stop and Go. Geblitzt wird heute Morgen auf der B75 Delmenhorst Richtung Bremen zwischen Hochting und Grolland. Und in der Gegenrichtung ist auch eine aufgebaut Richtung Delmenhorst in der Ausfahrt Kirchhochting-Mittelshochting. Andres, dankeschön fürs Bescheidgeben. Unsere kostenlose Hotline für eure Blitzer und Verkehrsupdates. 0800 10 22 400.
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0: 3 Minuten vor halb 8 an eurem Mittwochmorgen. Gesa und Markus
1: Morgen.
0: Sind hier. Hi.
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0: 7:34 Uhr.
1: Moin.
0: Energy Bremen am Mittwoch. Eigentlich kennen die Fans von Stormzy ihn so. Ja, richtiger Grime-Rap.
1: Ja.
0: Dafür ist er bekannt. Dafür lieben ihn seine Fans. Aber jetzt hat er sich dafür entschieden, ja, ich will irgendwie auch was für alle anderen machen.
1: Ich möchte so ein bisschen eine Maus sein. Ein bisschen
0: gefühlt
1: sein.
0: Ja, nicht mehr so gefährlich klingen.
1: Ja. Der Kontrast ist schon crazy. Irgendwie.
0: Ganz anderer Sound. Ja. Es klingt nach Sommer, nach Sonne, nach Leichtigkeit, nach Fröhlichkeit.
1: Ja.
0: Und ich finde, das steht Stormzy wirklich sehr gut.
1: Ja.
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0: Felix Jen und Ray Dalton. Call it love bei Energy Bremen.
1: Moin.
0: 7.41 Uhr haben wir jetzt kurz mal der Blick aufs Wetter.
1: Der Mittwoch bringt einen Sonne-Wolken-Mix. Manchmal wird es aber auch noch nass bei 22 Grad.
0: Längster Stau gerade auf der A1 Osnabrück Richtung Bremen zwischen Brinkum und Arsten. 3 Kilometer Stop and Go. Neuester Blitzer auf der B75 Delmhorst Richtung Bremen zwischen Huchting und Grolland. Einen schönen Start in den Mittwoch. Jetzt mit Holly Humberstone. To Love Somebody.

0: Heute dreht sich bei uns alles um Drama,
1: Verrat, Betrug, Eifersucht.
0: Energy Premium am Mittwoch, 12 Minuten vor 8 haben wir es. Nach 32 Jahren ist Schluss mit Unter uns bei RTL. Nächstes Jahr im März läuft die letzte Folge. Also wirklich eine legendäre Serie. Jede Folge neues Drama. Also da ist immer was los.
2: Wir schauen heute Morgen mal drauf, was diese Daily Soap so ausmacht. Die Dialoge sind ja schon lustig. Du bekommst halt immer alle Infos, die du brauchst. Manchmal auch ein paar zu viele.
3: Was machst du denn hier, Erik? Ich dachte, du bist im Knast noch wegen der schweren Steuerhinterziehung.
4: Laura, das war 2020. Ich bin geflohen, ausgebrochen. Für dich. Ich will mit dir mein Leben verbringen, nicht hinter schwedischen Gardinen versauern.
3: Du bist ausgebrochen? Bist du verrückt? Ich liebe dich gar nicht mehr. Mein Herz gehört jetzt Thomas.
4: Thomas? Mein Bruder, der Mann, der daran schuld ist, dass ich überhaupt im Gefängnis saß. Wie kannst du nur?
3: Er hat mich damals aus dem brennenden Rathaus gerettet und mein gebrochenes Herz repariert. Und wo warst du? Bei Keuler. Deine Ex hat alles kaputt gemacht.
2: Oh, ich will einschalten, ey.
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0: The Bowser, Magnetic mit der Hymne dieses Sommers für uns.
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0: Ich musste noch kurz, einfach kurz die Sekunde füllen, bis ich die Knopf hier gefunden habe, wo ich raufdrücken muss.
3: Das war cool. Wenn man sagt, ist es bekanntermaßen immer richtig cool. Ja. Wenn man sagt, dass es cool war.
0: In der nächsten halben Stunde geht's cool weiter, da bin ich mir sicher. Martin Solveig mit Intoxicated, ein richtiges EDM-Brett aus den 2010ern.
3: Ist einfach so cool hier heute Morgen. Außerdem neue Musik von David Fuentes, zusammen mit Loi, Golden Summer.
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4: 7:05. Ich bin Dirk Jostes, schönen guten Morgen. Die Spur der Sprengstoffdrohne vom Flughafen Leipzig-Halle führt nach Russland. Zu diesem Schluss kommt die Bundesregierung. Außenminister Wadephul kündigte neue Strafmaßnahmen gegen Russland an. So werden unter anderem die Einreisekontrollen für russische Staatsbürger verschärft. Erneuter Angriff auf die Stromversorgung in Deutschland. An einem Umspannwerk nahe Köln sind mehrere Leitungen ausgefallen. Die Polizei geht nicht von einer technischen Störung aus, sondern von einer vorsätzlichen Tat. Erst gestern gab es einen Anschlagsversuch auf ein Umspannwerk in Brandenburg. Der VW-Vorstand hat jetzt offenbar das Aus für 4 deutsche Werke beschlossen. Laut Wirtschaftswoche soll die Produktion in Emden und Zwickau 2031 enden, ein Jahr später in Hannover und in Neckarsulm 2034. VW selbst hat die Berichte bisher noch nicht bestätigt. Das Öffi-Angebot in Bremen ist insgesamt gut, mit Luft nach oben. Das zeigt eine Analyse von Agora Verkehrswende. Da wurde geschaut, wie weit man im Durchschnitt zur nächsten Haltestelle braucht und wie oft Bus und Bahn dort fahren. Im Vergleich zu anderen Großstädten erreicht Bremen das Mittelfeld. Bremerhaven liegt weiter hinten.
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3: Heute sind es erstmal harmlose Wolken mit auch ein bisschen Sonne. Später bekommt der Norden aber dann noch Regen ab. Dazu kriegen wir heute maximal 22 Grad. Aktuell in Bremen-Hochding 12 Grad. In Bexhövede im Kreis Cuxhaven 13 Grad.
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0: Vorsicht, Reifenteile auf der A1 Bremen Richtung Osnabrück zwischen Wildeshausen West und Dreieck Alhorner Heide. A1 Osnabrück Richtung Bremen zwischen Brinkhorn und Asten, 3 Kilometer Stop and Go. B75, B6 Delmenhorst Richtung Bremen, Stop and Go zwischen dem Delmenhorster Dreieck und der Bremer Neustadt. Und länger dauert es auch in Bremen auf der B6, stadteinwärts, wenn du von der A27 kommst. Geblitzt wird auf der B75 Delmenhorst Richtung Bremen zwischen Huchting und Grolland und in der Gegenrichtung Richtung Delmenhorst in der Ausfahrt Kirchhuchting mittels Huchting. Andres, danke schön fürs Bescheid geben. Unsere kostenlose Hotline für deine Blitzer und Verkehrsupdates 0800 1022 400.
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0: Schönen guten Morgen, Gesa und Markus hier. Jetzt haben wir es kurz vor 8 am Mittwoch.
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0: 14 Minuten nach 8. Das ist dein Mittwochmorgen bei Energy Bremen.
1: Moin.
0: Und jetzt geht's für euch zum Strandfieber.
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0: Diesen Samstag noch einmal den Sommer feiern am Hartinsbergsee in Goldenstedt. Das wird wild.
1: Ihr tanzt zu You Not Us, Niklas D, Energy Bremen Resident DJ Steve Norton und viele, viele mehr. Jana aus Schwanewede, wie würde denn dein perfekter Festivaltag aussehen?
3: Mein perfekter Festivaltag ist trocken, aber nicht zu heiß.
0: Mhm.
3: Und mit geilen Leuten natürlich.
0: Hast du die denn, die geilen Leute?
3: Die habe ich auf jeden Fall, ja.
0: Das klingt so ein bisschen so, als wärt ihr öfter auf Festivals unterwegs?
3: Ja. Auf jeden Fall. Wir versuchen immer so viele im Jahr mitzunehmen, wie es geht.
0: Was habt ihr dieses Jahr schon so abgehakt?
3: Deichbrand. War das dieses Jahr das einzige, weil es zeitlich einfach sonst nicht gepasst hat.
1: Na gut, aber ist ja schon mal eins wenigstens.
0: Und
3: ja, auf
0: ein
3: jeden
0: zweites
3: Fall.
0: Kommt jetzt dazu. Für euch geht's zum Strandfieber.
3: Mega, richtig gut. Vielen, vielen Dank.
0: Ihr tanzt am Samstag im weißen Sandstrand am Hartinsbergsee. Das wird toll.
3: Danke, danke.
1: Wetter habe ich auch gecheckt. Es wird auf jeden Fall nicht zu heiß. Also?
3: Und soll auch trocken sein, hoffentlich.
1: Guck mal, also, und jetzt sind noch die Leute, also wird der perfekte Tag.
3: Ja, auf jeden Fall. Dankeschön.
1: Gerne.
0: Und morgen um 8 nach 8 dann eure Chance auf

0: Guten Morgen.
1: Moin.
0: 8:25 Uhr, Energy Bremen ist hier. In der Bremer Neustadt passiert aktuell eine ganze Menge. Letzte Woche sind wieder Schüsse gefallen. Jetzt geht's um einen Angriff auf eine Bar.
1: Ja, da haben zwei unbekannte Molotow-Cocktails gegen die Fassade einer Bar in der Friedrich-Ebert-Straße geworfen. Anwohner haben lauten Knall gehört und den Notruf gewählt. Als die Einsatzkräfte ankamen, waren die Flammen schon von selbst ausgegangen. Verletzt wurde niemand, Gott sei Dank. Wer dahinter steckt, ist noch unklar.
0: Noch mehr News aus eurer Region gibt's in 2 Minuten bei Lars.
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11: Pflegekräfte sind Mangelware. Geschätzt wird, dass in Deutschland aktuell bis zu 200.000 von ihnen fehlen, Tendenz steigend. Bremen geht jetzt mit gutem Beispiel voran und startet ein Welcome Center für internationale Pflegekräfte. Das neue Angebot soll beim Ankommen in Bremen, bei der Anerkennung von Abschlüssen, bei Alltagsfragen wie Visa, Wohnung, Bankkonto oder Kita helfen. Für das Pilotprojekt macht der Senat rund 580.000 Euro locker. In Oldenburg gibt es heute Abend die nächste Bike- und Inliner-Night. Um 19 Uhr startet die 15 Kilometer lange Tour durch die Stadt. Jeder, der Rollen unter den Füßen hat, kann mitfahren. Auch Fahrräder und Skateboards sind erlaubt. Los geht's wie immer am Julius-Mosen-Platz. Sie helfen jüngeren Schülerinnen und Schülern dabei, sicher über die Straße zu kommen und Unfälle zu vermeiden. Schülerlotsinnen und Schülerlotsen. Sie machen ihre Arbeit ehrenamtlich und werden dringend benötigt. Unter anderem an der Grundschule in Edelwecht. Die braucht Verstärkung und hat jetzt an alle Interessierten appelliert, sich im Sekretariat zu melden. Gesucht werden Menschen, die sich an einem Tag der Woche für die Sicherheit der Kinder engagieren möchten. News aus eurer Region haben wir wieder in einer Stunde für euch.
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1: Bleibt erstmal bewölkt heute bei uns in Bremen und umzu. Im Laufe des Vormittags zeigt sich aber auch ganz schnell die Sonne und wird dann so ein Wechsel aus Regen, Sonne und harmlosen Wolken bei maximal 22 Grad. Die aktuellen Temperaturen in der Fahr 12 Grad und in Weihe im Kreis Diepholz auch 12.
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0: Mit der A1 Osnabrück Richtung Bremen zwischen Brinkum und Arsten 3 Kilometer Stop and Go. B75, B6 Delmenhorst Richtung Bremen. Stop and Go zwischen dem Delmenhorster Dreieck und der B6 Bremen Neustadt. Geblitzt wird auf der B75 Delmhorst Richtung Bremen zwischen Hochding und Grolland. Und in der Gegenrichtung stehen Sie Richtung Delmhorst in der Ausfahrt Kirchhochding-Mittelshochding. auch noch einer gerade reingekommen. Dankeschön an Tanja fürs Bescheid geben. Ortsausgang Bokolzberg Richtung Ganderkesee stehen sie. Wenn ihr noch was habt, dann gerne melden. Unsere kostenlose Hotline für eure Blitzer und Verkehrsupdates 0800 1022 400.
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0: Euch einen tollen Start in diesem Mittwoch. Gesa und Markus sind hier. Jetzt haben wir es 8:30.

0: Guten Morgen. 8.36 Uhr, Energy Bremen ist hier. Und damit dein Mittwoch jetzt ein Stückchen besser wird, dann gibt's gute Nachrichten von Gesa.
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2: In Deutschland landen jedes Jahr rund 10,8 Millionen Tonnen Lebensmittel einfach im Müll. Und das, obwohl oft noch Sachen dabei sind, die essbar und gut sind. Dagegen wird bei uns in Bremen jetzt was gemacht. Die Bremer Tafeler zusammen mit dem Großmarkt eine neue Abgabestelle für Lebensmittel eröffnet, wo Unternehmen alle möglichen Nahrungsmittel, die noch gut sind, aber halt nicht mehr verkauft werden sollen, abgeben können. Die Tafel holt das dann alles noch am gleichen Tag ab und verteilt es an Bedürftige. Und das Projekt läuft jetzt erstmal bis Ende Februar 2027. Hoffentlich aber auch noch drüber hinaus. Ist nämlich eine sehr gute Sache.
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0: und Ultranate. Moving to the Sun bei Energy Bremen.
1: Morgen.
0: 8.42 Uhr rein geht's in deinen Mittwoch. Jetzt mit dem Blick aufs Wetter für heute.
1: Der Mittwoch bringt einen Sonne-Wolken-Mix. Manchmal wird's aber auch nass bei 22 Grad.
0: Längster Stau aktuell auf der A1 Osnabrück Richtung Bremen zwischen Brinkum und Asten. 3 Kilometer Stop and Go und der neueste Blitzer wurde gerade aufgebaut am Ortsausgang Bokholzberg Richtung Gandecke See, hat uns Steffi gemeldet. Vielen Dank dafür. Euch einen schönen Start in den Mittwoch jetzt mit Miles Smith.
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0: Der Mann mit der Maske kann auch anders. Energy Bremen hier am Mittwoch, 12 Minuten vor 9 haben wir es. Crow mit Easy jetzt bei uns in der Playlist. Wir kennen ihn ja alle als Sänger und Rapper auf der Bühne, spielt er ganz viele Festivals. Aber hinter den Decks fühlt er sich auch ganz wohl. Hat mich ziemlich gewundert, ich wusste das gar nicht. Letzte Woche hat er als DJ performt und jetzt nicht irgendwie privat auf dem Geburtstag von seiner Mama oder so, sondern bei einem Festival in Bayern, fette Bühne und er eben als DJ on stage. Da spielt er jetzt aber nicht 2 Stunden lang Crow-Hits oder so, sondern House-Music. Und das kam richtig gut an
1: bei
0: seinen Fans.
1: Hatte er da die Maske auch auf?
0: Ja, klar. Also der wird jetzt nicht sagen, nee, also jetzt bin ich DJ, jetzt gibt's keine Maske mehr.
1: Jetzt bin ich Carlo.
0: Jetzt wisst ihr alle, wie ich aussehe. Also wenn es um Kreativität geht, ist er auf jeden Fall eine 10 von 10. Crow, jetzt mit Easy bei Energy Bremen. Schönen guten Morgen am Mittwoch.

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2: Kennt ihr diese Menschen, die sagen, früher war immer alles besser?
3: Ja.
2: Ja, die nerven eigentlich. Aber für die haben wir gleich mal einen Song. Chris Disraeli, der singt nämlich genau davon. Good Old Days. Gibt's gleich nach 9 Uhr.
3: Ich muss mal kurz ein bisschen stehen lassen, weil es geil ist. So, ich will nicht so viel sagen. Major Lazer auch mit dabei mit Lean On.
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4: 9:05. Ich bin Dirk Jostes. Schönen guten Morgen. In Deutschland hat es offenbar erneut einen Angriff auf die Stromversorgung gegeben. Betroffen ist ein Umspannwerk nahe Köln. Mehrere Leitungen fielen aus. Einen größeren Stromausfall gab es nicht. Die Polizei geht von einer vorsätzlichen Tat aus. Bei einer Explosion am Augsburger Hauptbahnhof sind zwei Menschen leicht verletzt worden. Laut Polizei war heute Morgen ein unbekannter Gegenstand explodiert. Der Bereich wird derzeit von Experten untersucht. Im Nah- und Bahnverkehr gibt es kleinere Einschränkungen. Die Ermittlungen laufen. Bei Volkswagen wird das Aus von 4 Werken in Deutschland immer wahrscheinlicher. Laut Wirtschaftswoche hat der Vorstand das gestaffelte Produktionsende in Emden, Hannover, Zwickau und Neckarsulm ab 2031 beschlossen. Betriebsrat und IG Metall kündigen bereits heftigen Widerstand an. In Udbremen haben zwei falsche Wasserwerker eine 89-Jährige in ihrer Wohnung bestohlen. Laut Polizei behaupteten sie, wegen eines Wasserrohrbruchs hinein zu müssen. Dann drängten sie die Frau ins Badezimmer, anschließend stahlen die Männer Schmuck aus dem Schlafzimmer und verschwanden. Borussia Dortmund hat im DFB-Pokal den Fünftligisten HEBC Hamburg rausgeworfen. 5:0 stand es zum Schluss für den BVB.
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3: Die aktuellen Temperaturen in Bremen, wie gesagt, 14 Grad. In Warnberg im Ammerland haben wir auch 14. Bis zu 22 Grad sind heute drin. Dazu wird so ein Mix aus Sonne und Wolken, aber auch immer mal wieder Regen.
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2: Aktuell dauert es nur auf der A1 länger. Osnabrück Richtung Bremen zwischen Brinkum und Asten. 4 Kilometer Stop and Go. Rüber zu den Blitzern. B75 Delmhorst Richtung Bremen zwischen Hochding und Grolland. In der Gegenrichtung stehen sie Richtung Delmhorst, in der Ausfahrt Kirchhochding Mittelshochding und am Ortsausgang Burgholzberg in Richtung Gannekesee. Dankeschön an Tanja und an Andres fürs Bescheidgeben. Unsere kostenlose Hotline für eure Blitzer und Verkehrsupdates 0800 10 22 400.
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3: Guten Morgen.
2: 9:02. Energy Bremen ist hier, Gesa und Markus. Wir bringen euch in den Mittwoch gleich mit der Antwort auf die Frage, ist Herbst nur was für Frauen?
3: Ich glaube nicht.
2: Schauen wir gleich mal nach David Guetta, Jennifer Lopez und Doechii.

0: eben die gemütlichen. Wir lieben den Herbst. Wir können in jeder Jahreszeit das Schöne sehen. Energy Bremen ist hier. Am Mittwochmorgen, kurz nach 9 ist es.
1: Moin.
0: Seitdem wir jetzt nicht mehr hier 35 Grad und Schweiß überall haben, höre ich hier jeden Morgen, oh, ich hasse den Herbst, ich will nicht, dass es jetzt auch mal vorbei
1: ist. Da ist doch wenig Schönes dran, meiner Meinung nach.
0: Doch, ich glaube, es gibt wenige, aber so ein paar Männer, die den Herbst lieben. Ich glaube, du bist ja alleine mit dieser Hasskappe. Um das rauszufinden,

0: auf Nebel, ich freue mich auf niesiges Wetter. Das wird gut, auf jeden Fall.
1: Auch die Männer mögen den Herbst, wie alles ist, die Blätter, die Farben, das ist einfach schön.
2: Mein Fazit ist, dass die Bremerinnen und Bremer sich einig sind, dass Herbst eine richtig coole Jahreszeit ist. Und das nicht nur für die Frauen, sondern auch für die Männer.
3: Siehste?
4: Ich setze ja immer noch ein bisschen auf den Spätsommer.
3: Oh, gut, ja.
4: Dass der nochmal um die Ecke kommt.
3: Ja, gut.

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5: Niedersachsens Wirtschaftsminister Grant Hendrik Tonne besucht heute den Seehafen in Stade. Nils Becker aus der Redaktion. Bei dem Besuch geht es auch um die Entwicklung des Hafens.
6: Ja, und der gehört inzwischen zu den wichtigsten Industriehäfen in Niedersachsen und hat sich zu einer zentralen Drehscheibe für die deutsche Energieversorgung entwickelt. Mit einem Plus von 24% hebt sich Stade deutlich von der Entwicklung der meisten anderen niedersächsischen Seehäfen ab. Und auch die Perspektiven in Stade sind gut. Da wird nämlich gerade das erste landgebundene Terminal für den Import von flüssigen Erdgas gebaut.
5: Die Bremer Tafel hat eine neue Sammel- und Abgabestation für Lebensmittel eröffnet, und zwar auf dem Großmarktgelände. Unternehmen können dort die ganze Woche über Lebensmittel abgeben, die nicht mehr verkauft werden können, aber noch gut sind. Die Tafel holt die Lebensmittel dort ab und verteilt sie. Gemeinsam rollen für die Verkehrswende. In Oldenburg findet heute Abend die vorletzte Bike- und Inliner-Night des Jahres statt. Die Straßen in der City verwandeln sich dann wieder in eine autofreie Zone. Alles dreht sich um diejenigen, die auf Rollen und Rädern unterwegs sind. Los geht's um 19 Uhr. Start und Ziel ist der Julius-Mosen-Platz. News aus eurer Region haben wir wieder in einer Stunde für euch.
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7: Heute sind es erstmal harmlose Wolken mit Sonne. Später bekommt der Norden aber noch Regen ab. Dazu kriegen wir maximal 22 Grad. Aktuell in Bremen-Gröbling 14 Grad. In Appeln im Kreis Cuxhaven auch 14.
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8: Am längsten dauert es gerade auf der A1 Osnabrück Richtung Bremen zwischen Brinkum und Arsten. 4 Kilometer Stop and Go, und geblitzt wird auf der B75 Delmhorst Richtung Bremen zwischen Huchting und Grolland. In der Gegenrichtung stehen sie Richtung Delmhorst in der Ausfahrt Kirchhuchting, Mittelshuchting und am Ortsausgang Bokolsberg Richtung Ganneckesee. Andres und Tanja, danke schön fürs Bescheidgeben. Unsere kostenlose Hotline für eure Blitzer und Verkehrsupdates 0800 10 22 400. Einen schönen Start in den Mittwoch. Gesa und Markus hier.
7: Morgen.
8: Jetzt haben wir es 3 Minuten vor 9:30. Kurz verschluckt.
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0: Sie hat mit Sicherheit schon den ein oder anderen Spekulatius gegessen. Energy Bremen ist hier am Mittwochmorgen, 18 Minuten vor 10. Elena ist da vom Vormittag. Hallo. Und gleich um 10 geht's mit dir weiter. Du bist ja unser Energy Bremen Weihnachtsengel.
1: Richtig.
0: Es gibt keine Person, die Weihnachten mehr liebt als du. Und wir haben heute Morgen ja schon darüber gesprochen, dass jetzt wieder die Läden voll sind.
1: Ja, richtig.
0: Spekulatius, Plätzchen und so weiter. Du hast doch schon was gegessen, oder?
1: Jetzt staunt ihr aber. Trotz meines Daseins als Weihnachtsengel habe ich noch kein Spekulatius und auch keinen Lebkuchen gegessen.
0: Ach, das musst du aber nachholen.
1: So, eigentlich schon, auf jeden Fall. Weil, also ich liebe ja alles, was mit Weihnachten zu tun hat. Aber ich muss sagen, es ist selbst mir ein mini bisschen zu früh. Also für mich geht die Weihnachtszeit ab Ende September los.
0: Okay.
1: Also dann werdet ihr hier auch schön mit Lebkuchen versorgt.
0: Lecker. Dann haben wir ja noch ein bisschen Zeit, bis du hier wieder deinen Weihnachtsspirit versprühst.
1: Freut euch drauf.
0: Versprühst du erstmal ein bisschen gute Laune hier.
1: Auf jeden Fall.
0: Wir freuen uns auf dich.

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6: Falls ihr noch mal ein bisschen wachgerüttelt werden müsst, das kriegen wir jetzt auf jeden Fall gleich hin. Und sagen wir doch einfach mal ganz nett Hallo zueinander. Martin Solveig mit Hello gibt's gleich in der nächsten halben Stunde. Außerdem eine Collab, die ich irgendwie nicht erwartet hatte. Richtig schöner Song, My Universe von Coldplay und BTS. Auch den gibt's in der nächsten halben Stunde.
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7: 9:55 Ich bin Dirk Jostes. Schönen guten Tag. Erneuter Angriff auf die Stromversorgung in Deutschland. An einem Umspannwerk nahe Köln sind mehrere Leitungen ausgefallen. Die Polizei geht nicht von einer technischen Störung aus, sondern von einer vorsätzlichen Tat. Erst gestern gab es einen Anschlagsversuch auf ein Umspannwerk in Brandenburg. Nach einer Explosion ist der Augsburger Hauptbahnhof komplett abgeriegelt worden. Die Polizei hat einen verdächtigen Gegenstand gefunden. Der wird jetzt untersucht. Der Zugverkehr wurde komplett eingestellt. Heute Morgen hat es eine Explosion gegeben. Zwei Menschen wurden verletzt. In Wilhelmshaven haben Spezialisten eine amerikanische Weltkriegsbombe erfolgreich entschärft. Mehr als 13.000 Menschen konnten am späten Nachmittag zurück in ihre Wohnungen. Weil einzelne Menschen das Gebiet nicht verlassen wollten, verzögerte sich die Entschärfung. Titelverteidiger FC Bayern greift heute in den DFB-Pokal ein. Am Abend müssen die Münchner in ihrem Erstrundenspiel bei Zweitligist VfL Osnabrück ran. Die Niedersachsen hoffen auf eine Überraschung, ähnlich wie 1978. Da hatten sie den Bayern schon mal im Pokal ein Bein gestellt.
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6: Ähnlich wie gestern wird's auch heute. Viel Sonne ist mit dabei, einige Wolken sind am Start, aber erstmal tun die noch nichts. 22 Grad bekommen wir maximal. Aber ab späten Nachmittag können dann auch die Schauer dazukommen. Die starten an der Küste so ab 15, 16 Uhr und dann zieht's den Abend über die gesamte Region. 16 Grad haben wir gerade in Aschhausen im Landkreis Ammerland und 16 auch in Bremen-Woltmarshausen.
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6: Ich habe eine Warnmeldung von der A1 Bremen Richtung Hamburg. Zwischen dem Bremer Kreuz und Euthen liegt ein Stück Holz. Da also unbedingt vorsichtig fahren. Wir haben Stau auf der A1 Osnabrück Richtung Bremen. Zwischen Brinkum und Asten sind es 4 Kilometer Stop and Go. Geblitzt wird noch auf der B75 Delmhorst Richtung Bremen, zwischen Huchting und Grolland in der 70er-Zone und genauso wie die letzten Tage auch in der Gegenrichtung, also Richtung Delmhorst, in der Ausfahrt Kirchhuchting-Mittelshuchting. Dann wird geblitzt am Ortsausgang Burgholzberg in Richtung Ganderke See. Andres und Sarah heißt sie. Danke euch beiden fürs Melden. Unsere kostenlose Hotline für eure Blitzer und Verkehrsupdates 0800 10 22 400.
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6: Eine Minute vor 10 haben wir es jetzt. Ja, und auch wenn es sich ein bisschen so anfühlt, als wäre der Sommer jetzt vorbei, wir lassen ihn noch nicht ganz gehen. Nicht bevor wir noch einmal richtig schön Open Air auf einem Festival abgefeiert haben. Nämlich, es geht am allerbesten beim Strandfieber Festival in Goldenstedt. Und darüber sprechen wir gleich in den nächsten 5 Minuten. Jetzt erstmal Teddy Swims mit Mr. Know-It-All. Ich bin Elena. Moini!

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0: Ja, und mit dabei sind halt wieder richtig geile Acts. 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
2: 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Und mit geilen Leuten natürlich.
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2: Die habe ich auf jeden Fall, ja.
0: Mega. 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
1: Bunt ist schon echt ein krasser Typ, ne? Viertel nach 10 ist es bei Energy Bremen. Der geht ja aktuell wirklich komplett steil. Ausverkaufte Konzerte, nur virale Videos auf Social Media von seinen Konzerten und generell. Nicht nur in Deutschland, sondern auf der ganzen Welt kennt man ihn langsam. Vor allem dieser Song hier, Trippin', ist auch einfach richtig, richtig geil. Der Beat mit dem Gesang dazu, das ist doch einfach Gänsehaut-Feeling pur. Und den gibt's jetzt neu bei Energy Bremen. Bunt mit Trippin'.

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4: Niedersachsens Wirtschaftsminister Grant Hendrik Tonne besucht heute den Seehafen in Stade. Nils Becker aus der Redaktion. Bei dem Besuch geht es auch um die Entwicklung des Hafens.
5: Ja, und der gehört inzwischen zu den wichtigsten Industriehäfen in Niedersachsen und hat sich zu einer zentralen Drehscheibe für die deutsche Energieversorgung entwickelt. Mit einem Plus von 24% hebt sich Stade deutlich von der Entwicklung der meisten anderen niedersächsischen Seehäfen ab. Und auch die Perspektiven in Stade sind gut. Da wird nämlich gerade das erste landgebundene Terminal für den Import von flüssigen Erdgas gebaut.
4: Die Bremer Tafel hat eine neue Sammel- und Abgabestation für Lebensmittel eröffnet, und zwar auf dem Großmarktgelände. Unternehmen können dort die ganze Woche über Lebensmittel abgeben, die nicht mehr verkauft werden können, aber noch gut sind. Die Tafel holt die Lebensmittel dort ab und verteilt sie. Gemeinsam rollen für die Verkehrswende. In Oldenburg findet heute Abend die vorletzte Bike- und Inliner-Night des Jahres statt. Die Straßen in der City verwandeln sich dann wieder in eine autofreie Zone. Alles dreht sich um diejenigen, die auf Rollen und Rädern unterwegs sind. Los geht's um 19 Uhr. Start und Ziel ist der Julius-Mosen-Platz. News aus eurer Region haben wir wieder in einer Stunde für euch.
6: Bremen-Wetter. 17 Grad haben wir gerade in Bremen-Teneva und 17 sind es auch in Schiffdorf im Landkreis Cuxhaven. Noch sieht es ja echt ganz gut aus. Wir haben viel Sonne, Wolken sind natürlich auch dabei, aber ab Nachmittag, da bringen sie dann ein paar Schauer mit. Die halten dann aber nicht ewig an, aber wir bekommen alle mal was ab. Es startet dann an der Küste so ab 15, 16 Uhr und dann zieht es rüber. 22 Grad gibt es dazu maximal.
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6: Tim aus Walle hat uns gerade einen Unfall gemeldet, und zwar auf der A1 von der Anschlussstelle Asten in Richtung Brinkum. Da gab es den Unfall, da ist tatsächlich gerade gesperrt und in Brinkum müsst ihr alle runterfahren von der A1. Also wenn ihr es gerade noch umfahren könnt, dann wäre das jetzt der Moment. Wir haben außerdem Stau auf der A1 in Bremen in beide Richtungen, 4 Kilometer Stop and Go vor der Baustelle. Dann wird geblitzt auf der B75, der im Horst Richtung Bremen, zwischen Huchting und Grolland in der 70er-Zone und in der Gegenrichtung, also Richtung der im Horst, in der Ausfahrt Kirchhuchting-Mittelshuchting. Außerdem beim Ortsausgang Buchholzberg wird Richtung Ganderkesee geblitzt. Andres, Sarah und Tim, danke euch fürs Melden. Unsere WhatsApp-Nummer für eure Blitzer- und Verkehrsupdates: 0173 685 712. Gleich haben wir es 10:30. Kommt gut durch den Mittwoch. Moini!
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0: Klischeehaft würden viele Leute sagen, Frauen lieben den Herbst. Energy Bremen, 5 Minuten nach 10:30 haben wir's. Ja, schön einmummeln, gemütliche Sachen anziehen, Tee trinken, in eine Decke einwickeln, keine Ahnung, was man halt alles so macht im Herbst. Aber Männer finden das dann doch eher kacke, oder? Der Frage geht Energy Bremen Reporterin Anni jetzt mal auf den Grund. Lieben auch Männer den Herbst?
1: Würdet ihr da zustimmen oder nicht?
2: Doch.
3: Wir freuen uns schon, dass der Herbst kommt.
4: Aber ich finde das vom Wetter so. Im Sommer ist es immer viel zu warm. Und so ist es schon so eine gute Mischung aus Winter und Sommer. Herbst ist schon angenehm.
5: Kann ich nur bestätigen.
1: Stimmt es, dass nur Frauen Herbstfans sind?
6: Das ist kein Geschlechterding. Ich will endlich wieder Pullis tragen. Ich schwitze direkt, wenn es warm ist und darauf habe ich keinen Bock mehr. Ich freue mich auf Nebel. Ich freue mich auf niesiges Wetter. Das wird gut, auf jeden Fall.
7: Auch die Männer mögen den Herbst, wie alles ist, die Blätter, die Farben, das ist einfach schön.
1: Mein Fazit ist, dass die Bremerinnen und Bremer sich einig sind, dass Herbst eine richtig coole Jahreszeit ist und das nicht nur für die Frauen, sondern auch für die Männer. Anna.

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1: Unsere Content-Maschine Oliver Heldens hat mal wieder einen rausgehauen. Viertel vor elf haben wir es bei Energy Bremen. Ja, in kürzester Zeit haut der einen Song nach dem anderen raus. Gut, man muss natürlich an der Stelle auch mal sagen, darf man nicht vergessen, die Grundbasis sucht er sich ja auch gerne mal von alten Songs zusammen. Lady ist ja zum Beispiel auch gecovert von 2025 und auch seinen neuesten Song A-E-I-O-U hat er sich von Freeze aus dem Jahr 1983 geschnappt und nochmal fresh gemacht. Und ich sag mal so, wenn dabei so geile Tracks rauskommen wie der hier, dann kann er so viel klauen, wie er will, ist mir ganz egal. A-E-I-O-U von Oliver Heldens gibt's jetzt neu bei Energy Bremen.

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1: Von der großen Stadt geht's jetzt musikalisch mal wieder zurück hier nach Deutschland. Kamrat gibt's gleich in der nächsten halben Stunde mit seinem neuen Song Love Sober. Außerdem kriegen wir noch mal ein paar Flashbacks in die gute alte Disco-Zeit. Tayo Cruz durfte auf jeden Fall niemals fehlen. Break Your Heart ist auch gleich mit am Start.
2: Energy Bremen News. 5 vor 11. Ich bin Dirk Jostes. Schönen guten Tag. In Deutschland hat es offenbar erneut einen Angriff auf die Stromversorgung gegeben. Betroffen ist ein Umspannwerk nahe Köln. Mehrere Leitungen fielen aus. Einen größeren Stromausfall gab es nicht. Die Polizei geht von einer vorsätzlichen Tat aus. Die Polizei hat nach einer Explosion am Augsburger Hauptbahnhof Entwarnung gegeben. Zwei Menschen wurden heute Morgen dabei leicht verletzt. Außerdem wurde ein verdächtiger Gegenstand gefunden. Der Zugverkehr wurde deshalb komplett gestoppt. Was genau dahinter steckt, ist noch nicht klar. Bei Volkswagen wird das Aus von 4 Werken in Deutschland immer wahrscheinlicher. Laut Wirtschaftswoche hat der Vorstand das gestaffelte Produktionsende in Emden, Hannover, Zwickau und Neckarsulm ab 2031 beschlossen. Betriebsrat und IG Metall kündigen bereits heftigen Widerstand an. Werder Bremen verstärkt kurz vor Transferschluss noch einmal seine Abwehr. Der Bundesligist leiht Linksverteidiger Moussa Ndaye für ein Jahr vom RSC Anderlecht aus. Zuletzt spielte der Senegalese für Schalke und überzeugte dort beim Aufstieg.
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1: Wir haben gerade 20 Grad in Bremerhaven, Grünhöfe und 19 in Bad Zwischenahn. 22 sind heute maximal drin. Dazu sehen wir die Sonne heute auf jeden Fall immer wieder. Jetzt gerade ist sie auch richtig schön da, auch wenn viele Wolken mit dabei sind. Ab Nachmittag kann es auch immer wieder Schauer geben. Die starten so ab 15, 16 Uhr an der Küste und ziehen dann rüber über die gesamte Region.
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1: Wir starten auf der A1 in Bremen. In beide Richtungen haben wir 5 Kilometer Stop-and-Go vor der Baustelle auf der Weserbrücke. Die A27 Richtung Bremerhaven zwischen der Bremer Fahr und der Überseestadt 5 Kilometer Stop-and-Go. Es wird noch geblitzt auf der B75 Delmhorst Richtung Bremen zwischen Huchting und Grolland in der 70er-Zone und in der Gegenrichtung, also Richtung Delmhorst, in der Ausfahrt Kirchhuchting-Mittelshuchting. Dann stehen sie noch am Ortsausgang Burgholzberg in Richtung Ganderkesee. Andres und Sarah, danke euch beiden fürs Melden. Unsere kostenlose Hotline für eure Blitzer- und Verkehrsupdates 0800 10 22 400.
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1: Unter uns macht Schluss. Nach 32 Jahren, Leute, das ist so krass. Das war ja mit GZSZ damals die Soap überhaupt. Wobei man ja schon sagen muss, irgendwie hatte jede Soap alles zu bieten, ne? Ganz viel Verrat, ganz viel Liebe, ganz viel Betrug. Aber irgendwie klingen alle Handlungen immer so ein bisschen gleich. Wie die klingen, da gucken wir in einer Viertelstunde mal drauf. Jetzt starten wir erstmal mit ein bisschen Liebe von Holly Humberstone. To Love Somebody. 2 Minuten vor 11, ich bin Elena. Moini!

Es tut weh. Aber die rosarote Brille muss man auch manchmal einfach abnehmen. Kann, glaube ich, ganz hilfreich sein. 3 Minuten nach 11 haben wir es bei Energy Bremen. Das hat Kamrad auch gemacht. Hat die Realität gesehen und sagen wir mal, es war nicht so schön wie mit seiner rosaroten Brille. Und das musste er jetzt erstmal emotional in einem Song verarbeiten. Und es ist ein richtig guter geworden. Kamrad mit Love Sober gibt es jetzt neu bei Energy Bremen.

0: unter uns macht Schluss. Viertel nach elf haben wir es bei Energy Bremen. Ja, 32 Jahre gab es diese Soap bei RTL. Und nächstes Jahr im März gibt es nun die allerletzte Folge. Und wie wir es von einer guten Soap kennen, gibt es natürlich jede Folge. Betrug, aber auch ganz viel Liebe in jeder Folge.
1: Nicht mehr.
2: Aber wieso, Emily? Was habe ich getan? Liebst du mich nicht mehr? Ich dachte, seit dem Flugzeugabsturz wäre alles anders.
1: Du hast mich mit meiner eigenen Mutter betrogen.
2: Was?
1: Während ich mit zwei gebrochenen Beinen im Krankenhaus lag. Wie soll ich dir das jemals verzeihen?
2: Emily, ich kann dir das alles erklären. Es war gar nicht so, wie du denkst. Deine Mutter, die stand mir einfach nur in dieser schweren Zeit bei.
1: Was für eine schwere Zeit? Ist dir etwa was passiert? Bist du gesund? Oder ist deine starke Neurodermitis doch wieder zurückgekehrt?
2: Nein, Emily, du solltest es eigentlich nicht von mir erfahren, aber du bist meine Cousine. Aber ich liebe dich trotzdem.
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3: Bremen steckt weitere 20 Millionen Euro in die Digitalisierung von Schulen. Das Geld stammt aus dem sogenannten Digitalpakt, einer gemeinsamen Initiative von Bund und Ländern. Es soll in Netzwerke und WLAN, digitale Präsentationstechnik, mobile Endgeräte und digitale Lernangebote fließen, teilte das Bildungsressort mit. Mit dem ersten Digitalpakt von 2019 sind unter anderem Schultablets für Schüler und Lehrkräfte angeschafft worden. Mit stundenlanger Verspätung ist in Wilhelmshaven ein Bombenblindgänger aus dem Zweiten Weltkrieg entschärft worden. Der Grund für die Verspätung? Einige Anwohnerinnen und Anwohner hatten sich geweigert, die Sperrzone zu verlassen, so die Stadt. Insgesamt mussten mehr als 13.000 Menschen ihre Häuser und Wohnungen räumen. Das war ein gelungener Neustart. Das Stadtmuseum in Oldenburg hat im Juni seinen Neubau eröffnet und seitdem mehr als 20.000 Besucherinnen und Besucher empfangen, teilte die Stadt mit. Das Museum war 5 Jahre umgebaut worden. Jetzt gibt es unter anderem eine neue Dauerausstellung zur Geschichte Oldenburgs. News aus eurer Region haben wir wieder in einer Stunde für euch.
4: Bremen-Wetter. Ähnlich wie gestern wird's heute. Viel Sonne ist dabei, einige Wolken auch, bei 22 Grad maximal. Ab späten Nachmittag kommen dann die Regenwolken dazu, dann haben wir ein paar Schauer, die starten an der Küste und ziehen dann über den Abend rüber, über die gesamte Region.
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4: Mit einer Warnmeldung starten wir von der A29 Wilhelmshaven Richtung Oldenburg. Zwischen Kreuz Oldenburg Nord und Umstede liegt ein Reifen. Wir haben Stau auf der A1 in Bremen. In beide Richtungen 5 Kilometer Stop and Go vor der Baustelle. Die A27 Richtung Bremerhaven. Da haben wir 5 Kilometer Stop and Go zwischen der Bremer Fahr- und der Überseestadt. Außerdem wird geblitzt auf der B75 Delmhorst Richtung Bremen zwischen Huchting und Grolland in der 70er-Zone und auch in der Gegenrichtung Richtung Delmhorst in der Ausfahrt Kirch-Huchting-Mittels-Huchting. Dann stehen sie noch beim Ortsausgang Burkholzberg in Richtung Ganderkesee. Danke an Andres und Sarah fürs Melden. Unsere WhatsApp-Nummer für eure Blitzer- und Verkehrsupdates 0173 680 5712. Gleich haben wir es 11:30. Ich bin Elena. Kommt gut durch den Mittwoch. Moini!
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0: Dieser Typ hat doch sein Leben einfach nicht im Griff, oder?
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0: Energy Bremen um 5 Minuten nach 11:30. Ja, und das ist Mako. Und ich muss sagen, für mich ist er so einer der durchsten Typen überhaupt in der Musiklandschaft. Also jetzt hätte der wirklich gar nicht sein Leben im Griff. Das merkt man eigentlich in fast jedem Song. Aber was wäre, wenn man genau diese Art mit motivierenden Beats von den Chainsmokers zusammenpacken würde? Die klingen ja sonst so. Klingt schon eher positiv, ne? Geht ein bisschen nach vorne. Ja, und wenn man die beiden zusammentut, muss ich sagen, kommt ein richtig geiler, schöner Mix raus. So quasi aus Wahnsinn und Positivität. Also Best of Both Worlds. In- und auswendig heißt der Song. Und den gibt's jetzt ganz neu bei Energy Bremen von Mako und den Chainsmokers.
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0: Bowser mit Magnetic sorgt hier schon mal für gute Laune bei Energy Bremen. 11:45 haben wir es jetzt. Und den Rest gibt uns jetzt noch Gesa aus der Morning Show.
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2: In Deutschland landen jedes Jahr rund 10,8 Millionen Tonnen Lebensmittel einfach im Müll. Und das, obwohl oft noch Sachen dabei sind, die essbar und gut sind. Dagegen wird bei uns in Bremen jetzt was gemacht. Die Bremer Tafeler zusammen mit dem Großmarkt eine neue Abgabestelle für Lebensmittel eröffnet, wo Unternehmen alle möglichen Nahrungsmittel, die noch gut sind, aber halt nicht mehr verkauft werden sollen, abgeben können. Die Tafel holt das dann alles noch am gleichen Tag ab und verteilt es an Bedürftige. Und das Projekt läuft jetzt erstmal bis Ende Februar 2027. Hoffentlich aber auch noch drüber hinaus. Ist nämlich eine sehr gute Sache.
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8: Vielleicht kennt ihr das von euch selber oder auch von euren Freunden. Irgendwie sind alle ein bisschen ruhiger geworden, ne? Und sagt immer, komm, heute gehen wir mal steil und dann geht man doch irgendwie um 12 Uhr ins Bett.

0: Außerdem gibt es neue Musik von Robin Schulz. Take it slow. Hört ihr auch gleich nach den News.
1: Energy Bremen News. 5:12. Ich bin Dirk Jostes. Schönen guten Tag. Erneuter Angriff auf die Stromversorgung in Deutschland. An einem Umspannwerk nahe Köln sind mehrere Leitungen ausgefallen. Die Polizei geht nicht von einer technischen Störung aus, sondern von einer vorsätzlichen Tat. Erst gestern gab es einen Anschlagsversuch auf ein Umspannwerk in Brandenburg. In Augsburg haben eine Explosion und ein verdächtiger Gegenstand heute Morgen den Hauptbahnhof lahmgelegt. Zwei Menschen wurden verletzt, mehrere Fensterscheiben gingen zu Bruch. Mittlerweile hat die Polizei Entwarnung gegeben, die Hintergründe sind noch völlig unklar. In Ud-Bremen haben zwei falsche Wasserwerker eine 89-Jährige in ihrer Wohnung bestohlen. Laut Polizei behaupteten sie, wegen eines Wasserrohrbruchs hinein zu müssen. Dann drängten sie die Frau ins Badezimmer, anschließend stahlen die Männer Schmuck aus dem Schlafzimmer und verschwanden. Titelverteidiger FC Bayern greift heute in den DFB-Pokal ein. Am Abend müssen die Münchner in ihrem Erstrundenspiel bei Zweitligist VfL Osnabrück ran. Die Niedersachsen hoffen auf eine Überraschung, ähnlich wie 1978. Da hatten sie den Bayern schon mal im Pokal ein Bein gestellt.
0: Energy Bremen Wetter. Noch sieht's ja ganz gut aus. Wir haben viel Sonne mit dabei, Wolken sind auch mal einige da, aber bisher sieht's gut aus. Ab Nachmittag kommen dann die ersten Schauer. Die halten nicht ewig an, aber wir bekommen alle mal was ab heute. Dazu maximal 22 Grad. 20 haben wir in Bremen-Obervieland und 19 in Bremerhaven-Soheide.
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0: Ich habe eine Warnmeldung von der A27 Bremen Richtung Bremerhaven. Zwischen der Bremer Überseestadt und Bremerhaven Zentrum liegen Gegenstände. Es staut sich auf der A1 in Bremen in beide Richtungen 5 Kilometer Stop and Go vor der Baustelle. Dann habt ihr noch Blitzer gemeldet. Der übliche B75 Delmhorst Richtung Bremen. Zwischen Hochding und Golland stehen sie in der 70er-Zone. Und auch in der Gegenrichtung wird wieder geblitzt, also Richtung Delmhorst in der Ausfahrt Kirchhochding-Mittelshochding. Außerdem am Ortsausgang Buchholzberg wird in Richtung Ganderkesee geblitzt. Andres und Sarah, ich danke euch fürs Melden. Unsere kostenlose Hotline für eure Blitzer und Verkehrsupdates 0800 10 22 400.
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0: 3:12 haben wir es jetzt. Ja, und während viele von uns gerade noch versuchen, den Restsommer festzuhalten oder sich auf den Herbst freuen, bin ich schon direkt 3 Schritte weiter und denke schon an Weihnachten. Und woran liegt das? Ja, es gibt schon Süßigkeiten, Weihnachtssüßigkeiten in den Supermärkten. Und das können wir nicht einfach unbesprochen lassen. Darüber quatschen wir gleich in der nächsten Viertelstunde. Jetzt erstmal ganz sommerliche Musik, damit wir hier nicht völlig im Weihnachtsmodus verfallen. Shakira und Burna Boy mit Die Die. 3:12 ist es und ich bin Elena. Moini!

bin ein Materia Girl. Geht da jemand mit? Boys sind auch erlaubt, ist auch gar kein Problem. 5 Minuten nach 12 haben wir es bei Energy Bremen. Beim Deichbrand dieses Jahr habe ich Materia mal wieder live gesehen. War sehr, sehr gut, aber ich muss sagen, bei ihm sind es irgendwie eher die alten Songs, die so richtig catchen. Die neuen sind halt nicht so geil zum Mitgrölen wie die alten. Und es hat man auch sehr doll beim Deichbrand gemerkt, wo die Menge halt komplett steil geht. Und bei diesem Song hier war es zum Beispiel ganz krass. Kids, 2 Finger an den Kopf, ein OG-Song von Materia, gibt's jetzt.

0: So, Sommer ist vorbei. Ich wäre dann auch bereit für Weihnachten. Viertel nach 12 haben wir es bei Energy Bremen. Ja, ich bin ja der Energy Bremen Weihnachtsengel, der offiziell ernannte. Aber ich weiß, vielen von euch geht's nicht so. Aber die Supermärkte versuchen doch gerade alles, um uns jetzt schon mal in Weihnachtsstimmung zu bringen. Was sehen wir nämlich schon seit Mitte August im Supermarkt? Ja, Lebkuchen und Spekulatius. Aber ich sag's ganz ehrlich, die Weihnachtszeit, ich liebe sie über alles. Es ist wirklich die allerschönste Zeit des Jahres. Und die kann eigentlich auch nicht früh genug losgehen, aber irgendwie auch doch. Also, lasst uns doch mal jetzt gemeinschaftlich einigen. Vielleicht könnt ihr euch damit anfreunden. Vielleicht so ab Ende September, Anfang Oktober. Da können wir dann mal anfangen mit der Weihnachtsstimmung. So ganz langsam.
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1: Stille Wasser sind tief und manchmal sind sie auch voller E-Scooter. Ihr hört Energy Bremen, 5 Minuten nach vor halb eins haben wir es gleich. In Bremen sind 40 E-Scooter aus der kleinen Wümme in Hornlehe gefischt worden. Der Wert beträgt laut Polizei rund 20.000 Euro. Warum sie da gelandet sind und wer auch dafür verantwortlich ist, ist bisher nicht bekannt. Noch mehr aus eurer Region gibt es in 1,5 Minuten bei Lars.
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8: Bremen steckt weitere 20 Millionen Euro in die Digitalisierung von Schulen. Das Geld stammt aus dem sogenannten Digitalpakt, einer gemeinsamen Initiative von Bund und Ländern. Es soll in Netzwerke und WLAN, digitale Präsentationstechnik, mobile Endgeräte und digitale Lernangebote fließen, teilte das Bildungsressort mit. Mit dem ersten Digitalpakt von 2019 sind unter anderem Schultablets für Schüler und Lehrkräfte angeschafft worden. Mit stundenlanger Verspätung ist in Wilhelmshaven ein Bombenblindgänger aus dem Zweiten Weltkrieg entschärft worden. Der Grund für die Verspätung? Einige Anwohnerinnen und Anwohner hatten sich geweigert, die Sperrzone zu verlassen, so die Stadt. Insgesamt mussten mehr als 13.000 Menschen ihre Häuser und Wohnungen räumen. Das war ein gelungener Neustart. Das Stadtmuseum in Oldenburg hat im Juni seinen Neubau eröffnet und seitdem mehr als 20.000 Besucherinnen und Besucher empfangen, teilte die Stadt mit. Das Museum war 5 Jahre umgebaut worden. Jetzt gibt es unter anderem eine neue Dauerausstellung zur Geschichte Oldenburgs. News aus eurer Region haben wir wieder in einer Stunde für euch.
1: In Bremen-Osterholz haben wir gerade 21 Grad und 21 sind es auch in Oldenburg-Wechleu. 22 sind heute maximal drin. Dazu sehen wir eigentlich wie jetzt gerade die Sonne auch schon ziemlich häufig. Auch wenn noch ein paar mehr Wolken dazu kommen im Laufe des Tages. Am Nachmittag und frühen Abend kann es dann auch mal Schauer geben. Aber die gehen auch wieder weg, dann kommt die Sonne nochmal.
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1: Es gibt eine Warnmeldung. Vorsicht bitte auf der A27 Bremen Richtung Bremerhaven. Zwischen der Überseestadt und Bremerhaven Zentrum liegen Gegenstände. Wir haben Stau auf der A1 in Bremen. In beide Richtungen sind es 5 Kilometer Stop and Go vor der Baustelle. Außerdem wird geblitzt auf der B75, der im Horst Richtung Bremen, zwischen Huchting und Grolland in der 70er-Zone. Und auch wie gestern in der Gegenrichtung Richtung Delmhorst in der Ausfahrt Kirch-Huchting-Mittels-Huchting. Außerdem wird geblitzt am Ortsausgang Buchholzberg in Richtung Ganderkesee. Andres und Sarah, danke euch beiden fürs Melden. Unsere WhatsApp-Nummer für eure Blitzer und Verkehrsupdates 0173 685 712. 2 Minuten vor 12:30 ist es. Kommt gut durch den Mittwoch. Moin!
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1: Madonna und Justin Timberlake mit 4 Minutes bei Energy Bremen für eure Mittagspause. 5 Minuten nach 12:30 haben wir es jetzt. Und wir sind ja eigentlich schon so im Herbst irgendwo angekommen, ne? Zumindest meteorologisch sind wir das. Und da würde man jetzt klischeehaft denken, ja, Frauen lieben den Herbst. Schön einmummeln, gemütliche Sachen anziehen, Tee trinken, was man halt alles so macht. Aber Männer finden das ja in der Regel eigentlich eher nicht so geil, oder? Der Frage geht Energy Bremen Reporterin Anni auf den Grund. Lieben auch Männer den Herbst?
2: Würdet ihr da zustimmen oder nicht?
3: Doch.
4: Wir freuen uns schon, dass der Herbst kommt.
5: Aber ich finde das vom Wetter so. Im Sommer ist es immer viel zu warm. Und so ist es schon so eine gute Mischung aus Winter und Sommer. Herbst ist schon angenehm.
6: Kann ich nur bestätigen.
2: Stimmt es, dass nur Frauen Herbstfans sind?
7: Das ist kein Geschlechterding. Ich will endlich wieder Pullis tragen. Ich schwitze direkt, wenn es warm ist und darauf habe ich keinen Bock mehr. Ich freue mich auf Nebel, ich freue mich auf niesiges Wetter. Das wird gut, auf jeden Fall.
8: Auch die Männer mögen den Herbst, wie alles ist, die Blätter, die Farben, das ist einfach schön.
2: Mein Fazit ist, dass die Bremerinnen und Bremer sich einig sind, dass Herbst eine richtig coole Jahreszeit ist und das nicht nur für die Frauen, sondern auch für die Männer.

Tage ist das neue Album von Alex Warren alt und wir lieben doch wirklich jeden einzelnen Song darauf. Viertel vor eins haben wir es bei Energy Bremen. Passenger ist ja eine Single-Auskopplung aus dem Album Wild Child, der kam schon vor ein paar Monaten und sollte quasi so ein Auftakt für seine Story in diesem Album sein. Und es ist ein richtig guter geworden. Alex Warren mit Passenger gibt's jetzt bei Energy Bremen.

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7: Mit diesem Song habt ihr gleich das Gefühl, es ist gar nicht Mittwoch, sondern bestimmt schon Freitagnachmittag. James Hype mit seinem neuen Song Serotonin. Außerdem gibt's noch einen alten Banger. Rihanna mit Umbrella ist auch gleich wieder am Start.
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9: 5 vor 1. Ich bin Dirk Jostes, schönen guten Tag. Nach den Attacken auf die Stromversorgung laufen die Ermittlungen auf Hochtouren. In Brandenburg wurden Terrorermittlungen eingeleitet. In NRW steht verfassungsfeindliche Sabotage als Vorwurf im Raum. Laut NRW-Innenminister Reul wird nun geprüft, ob fremde Staaten oder Linksextremisten dafür verantwortlich sind. Bis zu 10 Milliarden Euro Entlastungen, die will Finanzminister Klingbeil mit der Einkommenssteuerreform erreichen. Für die gab es jetzt grünes Licht vom Bundeskabinett. Allen voran soll der steuerfreie Betrag beim Einkommen schrittweise steigen. Dafür steigt im Gegenzug die Reichensteuer. Das Öffi-Angebot in Bremen ist insgesamt gut, mit Luft nach oben. Das zeigt eine Analyse von Agora Verkehrswende. Da wurde geschaut, wie weit man im Durchschnitt zur nächsten Haltestelle braucht und wie oft Bus und Bahn dort fahren. Im Vergleich zu anderen Großstädten erreicht Bremen das Mittelfeld. Bremerhaven liegt weiter hinten. In der ersten Runde im DFB-Pokal hofft der VfL Osnabrück heute auf eine Überraschung. Der Zweitligist empfängt Titelverteidiger FC Bayern. Wir gehen all in, heißt es von den Niedersachsen. Aber die Münchner sind gut drauf, hatten sie doch den Bundesliga-Auftakt gegen Stuttgart klar gewonnen.
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7: Es sieht ganz ähnlich aus wie gestern. Wirklich echt richtig schön. Viel Sonne, paar Wolken sind auch dabei bei 22 Grad maximal. Ab späten Nachmittag können dann aber noch Schauer dazu kommen. Da startet man an der Küste so ab 15, 16 Uhr und dann zieht es über den Abend auch über Bremen, Oldenburg und umzu. 21 Grad haben wir gerade in Sandergrohen im Landkreis Friesland und 21 auch in Oldenburg-Blorfelde.
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7: Wir haben Stau auf der A1 in Bremen in beide Richtungen. 5 Kilometer Stop and Go vor der Baustelle. Außerdem wird geblitzt auf der B75 Delmhorst Richtung Bremen zwischen Huchting und Grolland in der 70er-Zone. Und auch in der Gegenrichtung stehen sie in der Ausfahrt Kirchhuchting-Mittelshuchting. Es wird außerdem geblitzt, Ortsausgang Bokholzberg in Richtung Ganderkesee. Andres und Sarah, danke euch beiden fürs Melden. Unsere kostenlose Hotline für eure Blitzer- und Verkehrsupdates 0800 10 22 400.
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7: Wir lassen den Sommer noch nicht vollständig gehen. Das haben wir jetzt hiermit festgelegt, denn wir müssen noch ein letztes Mal Open Air richtig steil gehen. So richtig Festival, alles mitnehmen, was geht. Und das tun wir diesen Samstag beim Strandfieber Festival. Und es gibt immer noch Chance auf Tickets bei uns. Wie ihr daran kommt, da sprechen wir gleich in der nächsten Viertelstunde drüber. Jetzt starten wir erstmal entspannter rein. Tampa City mit Self-Aware. 2 Minuten vor 1 ist es. Ich bin Elena. Moini!
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falls euch gerade so ein bisschen die Motivation verlässt, ich kann es gut verstehen, dann habe ich was, das euch garantiert wieder wach macht. 5 Minuten nach 1 bei Energy Bremen. Das ist James Hype und der hat doch mal wieder einen rausgehauen. Serotonin heißt er und ich sag's wie es ist, bei diesem Song wird so viel Serotonin ausgeschüttet wie lange nicht mehr. Da kommt ihr auf jeden Fall gut durch den Rest des Tages. James Hype mit Serotonin, ganz neu bei Energy Bremen.

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0: Mr. Brightside bei Energy Bremen. 5:05 ist es jetzt. Und in Oldenburg gibt's heute Abend die nächste Bike- und Inliner-Night. Um 19 Uhr geht's los. 15 Kilometer lang geht da die Tour durch die Stadt. Jeder, der also Rollen unter den Füßen hat, kann mitfahren. Auch Fahrräder und Skateboards sind erlaubt. Los geht's wie immer am Julius-Mosen-Platz. Noch mehr aus eurer Region gibt's in 1,5 Minuten bei Lars.
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2: Stille Wasser sind tief und manchmal eben auch voller E-Scooter. In Bremen haben Mitarbeiter des Deichverbands aus der kleinen Wümme in Hohenlehe 40 E-Scooter im Bereich Achternstraße und Universitätsallee geborgen. Der Wert beträgt laut Polizei rund 20.000 Euro. Die Roller gehörten verschiedenen Verleihfirmen. Warum sie dort gelandet sind und wer sie versenkt hat, ist nicht klar. Wer verschickt Pornobriefe in Wiesmoor im Landkreis Aurich? Seit Jahren bekommen hier Frauen Postsendungen, in denen sich DIN A4 Seiten mit pornografischen Bildern befinden. Ein Anschreiben ist nicht dabei. Die Bilder haben laut Polizei immer dieselben Motive. Die Ermittler gehen davon aus, dass ein und dieselbe Person die Briefe verschickt hat und suchen weitere Betroffene. In Dötlingen im Landkreis Oldenburg ist ein 79-jähriger E-Bike-Fahrer bei einem Unfall ums Leben gekommen. Der Mann hat laut Polizei die Iserlohe Straße überquert, ohne auf den Verkehr zu achten. Ein 51-jähriger Autofahrer konnte nicht mehr bremsen und erfasste den Mann. Er starb noch an der Unfallstelle. News aus eurer Region haben wir wieder in einer Stunde für euch.
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3: 20 Grad haben wir gerade in Bremen-Strom und 20 sind es auch in Beverstedt im Landkreis Cuxhaven. Und es sieht immer noch ziemlich gut draußen aus. Wir haben viel Sonne, ein paar Wolken sind dabei. Aber ab Nachmittag, also späten Nachmittag, kommen die ersten Schauer. Die fangen dann an der Küste und ziehen dann rüber über Bremen, Oldenburg und umzu. Aber es bleibt nicht den ganzen Abend so, also es wechselt immer mal ab. Dazu maximal 22 Grad.
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3: Wir starten mit einer Warnmeldung. Vorsicht bitte auf der A1 Bremen Richtung Osnabrück. Zwischen Bremen-Arsten und Brinkum liegt ein Holzteil. Wir haben Stau auf der A1 in Bremen. In beide Richtungen 5 Kilometer Stop and Go vor der Baustelle. Die A27 Bremerhaven Richtung Bremen. Zwischen der Überseestadt und Hohenlehe sind es 2 Kilometer Stau. Dann wird noch geblitzt auf der B75, Delmhorst Richtung Bremen. Zwischen Huchting und Grolland stehen sie in der 70er-Zone. Und in der Gegenrichtung, also Richtung Delmhorst, in der Ausfahrt Kirchhuchting, Mittelshuchting. Dann stehen sie noch beim Ortsausgang Bocholtzberg in Richtung Ganderkesee. Danke an Andres und Sarah fürs Melden. Unsere WhatsApp-Nummer für eure Blitzer- und Verkehrsupdates 0173 685 712. Eine Minute vor 2 ist es. Ich bin Elena. Macht euch noch eine schöne Mittagspause.
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1: Ihr hört Energy Bremen, gleich haben wir es. 20 Minuten vor zwei. 32 Jahre gab es die Soap Unter uns bei RTL. Und nächstes Jahr im März gibt's nun die letzte Folge. Aber wie wir es von einer guten Soap kennen, gibt's natürlich jede Folge. Betrug, Verrat, aber auch ganz viel Liebe in wirklich jeder Folge. Das klingt dann ungefähr so.
2: Was machst du denn hier, Erik? Ich dachte, du bist im Knast noch wegen der schweren Steuerhinterziehung.
3: Laura, das war 2020. Ich bin geflohen, ausgebrochen. Für dich. Ich will mit dir mein Leben verbringen, nicht hinter schwedischen Gardinen versauern.
2: Du bist ausgebrochen? Bist du verrückt? Ich liebe dich gar nicht mehr. Mein Herz gehört jetzt Thomas.
3: Thomas? Mein Bruder? Der Mann, der daran schuld ist, dass ich überhaupt im Gefängnis saß? Wie kannst du nur?
2: Er hat mich damals aus dem brennenden Rathaus gerettet und mein gebrochenes Herz repariert. Und wo warst du? Bei Carla. Deine Ex hat alles kaputt gemacht.
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Stellt euch mal vor, ihr seid wieder in der Schule und euer Lehrer ist einfach abends beim DFB-Pokal im Tor. Also es ist, glaube ich, schon fast wie so ein Doppelleben ein bisschen. 5:05 ist es jetzt bei Energy Bremen. Gerade beim DFB-Pokal gibt es ja immer wieder so ganz süße Momente, weil da ja Leute mitspielen, die halt eigentlich ein ganz normales Leben haben. Der Hamburger Fünftligist HEBC hat gestern Abend gegen Dortmund gespielt, haben natürlich leider verloren, aber darum soll es auch gar nicht gehen, denn die beiden Torwarte, die da im Tor waren, haben quasi trotzdem gewonnen, nämlich den Man of the Match Award. Den konnten die beiden sich dann teilen, weil wie cool ist es bitte? Der eine arbeitet als Lehrer, der andere als Erzieher und nebenbei stehen sie dann einfach mal im Tor beim DFB-Pokal. Ist das nicht toll?

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5: Justin Bieber gibt's gleich in der nächsten halben Stunde zusammen mit Major Lazer. Das ist Cold Water. Und es gibt ganz neue Musik von Calvin Harris und Jazzy. Also sich da nichts gut zu bewegen, ist schon ziemlich schwierig. Passend also für den Nachmittag gleich. Gibt's beides in der nächsten halben Stunde.
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6: 2:05. Ich bin Gisa Weber. Schönen guten Tag. Bei den Attacken auf die Stromversorgung in Brandenburg und NRW gehen die Ermittler in beiden Fällen von politisch motivierten Taten aus. Sie prüfen jetzt, ob die beiden Anschläge zusammenhängen. Wer dahinter steckt, ist noch völlig offen. Trockenheit, Futterknappheit, gestiegene Kosten. Landwirte sind aktuell unter Druck. Das zeigt auch die Erntebilanz für dieses Jahr. Die fällt so bedenklich aus, dass Landwirtschaftsminister Rainer weitere Finanzhilfen angekündigt hat. Landwirte sollen vor allem einfache, mehr zinsgünstige Darlehen bekommen, um Kosten zu decken. Ungewöhnlicher Fund in Bremen. Gleich 40 E-Scooter haben Einsatzkräfte aus der kleinen Wümme gezogen. Die Roller lagen offenbar schon Monate oder sogar Jahre im Wasser, verteilt über eine Länge von mehreren hundert Metern. Wie sie in den Fluss gekommen sind, ist unklar. Die Polizei ermittelt. Der Schaden etwa 20.000 Euro. Titelverteidiger FC Bayern greift heute in den DFB-Pokal ein. Am Abend müssen die Münchner in ihrem Erstrundenspiel bei Zweitligist VfL Osnabrück ran. Die Niedersachsen hoffen auf eine Überraschung, ähnlich wie 1978. Da hatten sie den Bayern schon mal im Pokal ein Bein gestellt.
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5: 22 Grad sind heute maximal drin. Dazu sehen wir die Sonne heute immer mal wieder. Die war auch den ganzen Vormittag hier schon sehr gut da. Aber jetzt kommen langsam ein bisschen die Wolken, weil ab späten Nachmittag kommen dann auch Schauer dazu. Die starten so ab 16 Uhr an der Küste, ziehen dann aber auch rüber über Oldenburg, Bremen und umzu. 22 Grad haben wir gerade in Fischerhude und 21 in Appeln im Landkreis Cuxhaven.
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5: Wie eigentlich immer geht's los auf der A1 in Bremen. Da haben wir in beide Richtungen 5 Kilometer Stop and Go vor der Baustelle. Die A27 Bremerhaven Richtung Bremen. Zwischen der Überseestadt und Hornlehe sind es 2 Kilometer Stau. Außerdem wird geblitzt auf der B75 Delmhorst Richtung Bremen. Da stehen sie zwischen Hochding und Golland in der 70er-Zone. Und in der Gegenrichtung wird auch geblitzt Richtung Delmhorst in der Ausfahrt Kirchhochding-Mittelshochding. Dann noch ein neuer Blitzer, der steht in Bremen am Hochschulring statt einwärts Richtung Unisee, Höhe Feuerwehr. Und Ortsausgang Burgholzberg, da wird Richtung Ganderkesee gelasert. Danke an Andres, Todo und Sarah fürs Melden. Unsere kostenlose Hotline für eure Blitzer und Verkehrsupdates 0800 10 22 400.
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5: Leute, wir müssen noch mal kurz darüber sprechen. Ist denn jetzt schon langsam die Weihnachtszeit angebrochen? Das ist hier wirklich die große Frage, weil wenn man in die Supermärkte guckt, dann ist die Antwort auf jeden Fall ja. Ja, wir schauen mal, wie wir es finden. Da reden wir gleich in den nächsten 5 Minuten sogar schon drüber. Und erstmal ist noch ein bisschen Sommermusik hier, ne? Move into the Sun von Ugel gibt's jetzt gleich neu bei uns. 2:02 ist es und ich bin Elena. Moin!

Wer von euch ist denn jetzt schon bereit für Weihnachten? Hm? 5 Minuten nach 2 haben wir es bei Energy Bremen. Ich weiß, vielen von euch geht es gerade gar nicht so. Also Weihnachten, nein. Aber die Supermärkte versuchen doch alles, um uns schon mal so ein bisschen in Weihnachtsstimmung zu bringen. Seit Mitte August gibt es nämlich schon Lebkuchen und Spekulatius im Supermarkt. Ist euch vielleicht auch nicht entgangen. Aber ich sag's auch mal ganz ehrlich, ne? Die Weihnachtszeit ist für mich wirklich die schönste auf Erden. Und die könnte eigentlich auch nicht früh genug losgehen. Aber boah, so Mitte August, ich will eigentlich noch ein bisschen Sommer, wisst ihr? Aber vielleicht können wir uns ja darauf einigen, dass wir dann so, ja, einen Monat noch warten. Und dann kommen wir so langsam in Weihnachtsstimmung. Das ist doch ein Deal, oder?

Calvin Harris ist ja sowieso immer ein Gewinn, aber Calvin Harris zusammen mit Jazzy, anderes Level. Viertel nach zwei ist es bei Energy Bremen. Ihr gemeinsamer Song Satisfy hat so einen geilen Vibe. Also richtig groovy, richtig sommerlich auch. Einfach nur gute Gefühle weckt er in mir. Und das ist das erste Mal, dass die beiden sich zusammengetan haben. Und wir wollen mehr. Jetzt gibt's aber erstmal Calvin Harris und Jazzy mit Satisfy. Ganz neu bei Energy Bremen.

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5: Stille Wasser sind tief und manchmal eben auch voller E-Scooter. In Bremen haben Mitarbeiter des Deichverbands aus der kleinen Wümme in Hornlehe 40 E-Scooter im Bereich Achternstraße und Universitätsallee geborgen. Der Wert beträgt laut Polizei rund 20.000 Euro. Die Roller gehörten verschiedenen Verleihfirmen. Warum sie dort gelandet sind und wer sie versenkt hat, ist nicht klar. Wer verschickt Pornobriefe in Wiesmoor im Landkreis Aurich? Seit Jahren bekommen hier Frauen Postsendungen, in denen sich DIN A4 Seiten mit pornografischen Bildern befinden. Ein Anschreiben ist nicht dabei. Die Bilder haben laut Polizei immer dieselben Motive. Die Ermittler gehen davon aus, dass ein und dieselbe Person die Briefe verschickt hat und suchen weitere Betroffene. In Dötlingen im Landkreis Oldenburg ist ein 79-jähriger E-Bike-Fahrer bei einem Unfall ums Leben gekommen. Der Mann hat laut Polizei die Iserlohner Straße überquert, ohne auf den Verkehr zu achten. Ein 51-jähriger Autofahrer konnte nicht mehr bremsen und erfasste den Mann. Er starb noch an der Unfallstelle. News aus eurer Region haben wir wieder in einer Stunde für euch.
6: Bremen-Wetter. Sieht ganz ähnlich aus wie gestern, also wirklich ein schöner Tag. Viel Sonne ist da, es fühlt sich auch relativ warm an, 22 Grad maximal. Die haben wir auch gerade in Fegesack 22 Grad und in Varel im Landkreis Friesland auch. Aber ab späten Nachmittag kommen dann immer mehr Wolken dazu und auch einige Schauer.
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6: Es geht wie immer los auf der A1 in Bremen. In beide Richtungen haben wir 5 Kilometer Stop and Go vor der Baustelle. Die A27 Bremerhaven Richtung Bremen. Zwischen Bremen-Überseestadt und Hornlehe sind es 2 Kilometer Stau. Außerdem die B6 in Bremen. Streckenweise immer wieder Stop and Go in beide Richtungen zwischen der A27 und der Stefanibrücke. Es wird außerdem geblitzt auf der B75 Delmhorst Richtung Bremen, zwischen Hochding und Chorland in der 70er Zone und in der Gegenrichtung, also Richtung Delmhorst, in der Ausfahrt Kirch-Hochding-Mittels-Hochding. Dann stehen sie noch in Bremen am Hochschulring statt einwärts Richtung Unisee, Höhe Feuerwehr und am Ortsausgang Buchholzberg Richtung Ganderkesee. Danke an Andres, Todo und Sarah fürs Melden. Unsere WhatsApp-Nummer für eure Blitzer- und Verkehrsupdates 0173 685 712. 3 Minuten vor 2:30 ist es jetzt. Kommt gut durch den Mittwoch. Moini!

0: Rihanna kann man sich einfach nicht satt hören. Das war sie mit Disturbia bei Energy Bremen. 3:05 ist es. Und Gesa aus der Morning Show versorgt uns jetzt mit guten Nachrichten.
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2: In Deutschland landen jedes Jahr rund 10,8 Millionen Tonnen Lebensmittel einfach im Müll. Und das, obwohl oft noch Sachen dabei sind, die essbar und gut sind. Dagegen wird bei uns in Bremen jetzt was gemacht. Die Bremer Tafel hat zusammen mit dem Großmarkt eine neue Abgabestelle für Lebensmittel eröffnet, wo Unternehmen alle möglichen Nahrungsmittel, die noch gut sind, aber halt nicht mehr verkauft werden sollen, abgeben können. Die Tafel holt das dann alles noch am gleichen Tag ab und verteilt es an Bedürftige. Und das Projekt läuft jetzt erstmal bis Ende Februar 2027. Hoffentlich aber auch noch drüber hinaus. Ist nämlich eine sehr gute Sache.
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0: Die Blätter fallen von den Bäumen und wir Frauen sind hier schon eingewickelt in unserer Kuscheldecke. 5:03 am Mist bei Energy Bremen und Jessie aus dem Nachmittag ist jetzt da. Hallo.
1: Hallo, Elena.
0: Die große Frage ist, klischeehaft finden Frauen ja den Herbst ganz toll. Mhm. Wie ist denn das bei Männern? Weil ich habe jetzt öfter gehört, Männer finden den Herbst voll scheiße. Wie ist das bei dir?
1: Ja, wir sind halt Pragmaten. Und der Herbst ist halt keine praktische Jahreszeit. Also ständig muss man sich dick einpacken, nur um sich auf der Arbeit wieder auszupacken. Und das Wetter ist irgendwie Mist. Obwohl, so ein bisschen romantisch als Norddeutscher finde ich es schon. Also so, weißt du, so dieses so, ach komm, ich schlag den Jackenkragen hoch und ziehe mir meine schönen Winterstiefel an, poliere die nochmal schön blank und dann stemme ich mich gegen den Wind. Das ist vielleicht an 3 Tagen schön und den Rest halt Mist, aber die Vorstellung an sich finde ich eigentlich auch nicht so schlecht.
0: Ja, okay. Also wir haben schon gemerkt hier, ein paar Männer finden tatsächlich Herbst ganz gut und Jessie, du gehörst auch dazu.
1: Ja, wir gucken gleich mal ab 15 Uhr, wie es so mit dem Rest der Männer aussieht, machen einmal den großen Test draußen und dann bewerten wir, ob wir Männer den Herbst können oder nicht.
0: Sehr gut. Also ab 15 Uhr Energy Bremen Nachmittag mit Jessie.

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1: Und gleich mit einem ganz neuen Track, kommt von Adela. Finde ich richtig, richtig gut. Ain't in L.A. heißt der. Der gleich nach 3 und außerdem J-Lo und Pitbull. Mit on the floor. Also schon mal ein bisschen Partystimmung zum Bergfest am Mittwoch.
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10: 5:03. Ich bin Gisa Weber. Schönen guten Tag. Die Ermittler haben nach dem versuchten Anschlag am Flughafen Leipzig-Halle vor rund 4 Wochen offenbar 2 Verdächtige im Visier. Beide sollen Verbindungen nach Russland haben, berichten WDR und Süddeutsche Zeitung. Festnahmen gab es bislang nicht. Nach den beiden Angriffen auf Umspannwerke in NRW und Brandenburg prüfen die Ermittler, ob es einen Zusammenhang gibt. In beiden Fällen gehen sie davon aus, dass es gezielte, politisch motivierte Anschläge waren. Was so alles im Fluss landet. In Bremen haben Einsatzkräfte 40 E-Scooter aus der kleinen Wümme geholt. Die Roller lagen wohl schon seit Monaten oder Jahren dort. Der Schaden liegt laut Polizei bei rund 20.000 Euro. Wer sie ins Wasser geworfen hat, ist unklar. In der ersten Runde im DFB-Pokal hofft der VfL Osnabrück heute auf eine Überraschung. Der Zweitligist empfängt Titelverteidiger FC Bayern. Wir gehen all in, heißt es von den Niedersachsen. Aber die Münchner sind gut drauf. Hatten sie doch den Bundesliga-Auftakt gegen Stuttgart klar gewonnen.
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1: Aktuell ist es noch ziemlich warm. 21 Grad in Nesse im Moment im Landkreis Cuxhaven. 22 Grad sogar in Barrien im Landkreis Diepholz. Das wird allerdings weniger. Heute Nachmittag kommt nämlich noch ordentlich Regen runter. Dann kühlt es eben ab. Auch morgen ist wieder Regen drin. Dazwischen guckt aber auch mal die Sonne durch. Morgen maximal 21 Grad.
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1: Wie immer Stau auf der A1 in Bremen. In beiden Richtungen sind es 5 Kilometer vor der Baustelle auf der Weserbrücke. Auf der A27 Bremen Richtung Bremerhaven 2 Kilometer Stau zwischen dem Dreieck Bremen Industriehäfen und Bremen Nord. Und auf der B6 in Bremen Stop and Go in beiden Richtungen zwischen der A27 und der A281. Geblitzt wird auf der B75 von Delmenhorst nach Bremen stehen sie zwischen Huchting und Grolland in der 70er Zone. In der Gegenrichtung Bremen Richtung Delmenhorst wird an der Ausfahrt Kirchhuchting-Mittelshuchting geblitzt. geblitzt. Außerdem noch ein Blitzer am Ortsausgang Burgholzberg im Landkreis Oldenburg, wenn ihr Richtung Ganderke See fahrt. Danke an Andres und Sarah fürs Melden. Unsere kostenlose Hotline für eure Blitzer und Verkehrsupdates ist die 0800 10 22 400.
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1: Das wollen wir alle nicht hören, aber der Sommer geht halt zu Ende. Der Herbst kommt. Das heißt in erster Linie wieder viel bunte Deko und cozy Outfits, damit das Leben zumindest halbwegs schön ist. Oder mit anderen Worten, wir Männer sind ein bisschen überflüssig. Der Herbst ist Frauenjahreszeit. Das sei jetzt so überspitzt, ne? Ist natürlich auch ein bisschen zugespitzt halt. Ob das wirklich so stimmt, das gucken wir gleich mal. JC ist hier, wir haben es 2 Minuten vor 3. Moin!

5 nach 3 haben wir es gleich. Energy Bremen ist hier. Und das ist neue Musik von Adela. Ain't in LA heißt der Track. Kommt eigentlich von TikTok, also ist ein Social-Media-Trend, aber ist eigentlich auch eine richtig geile Message. So, ey, es muss nicht immer die große, weite Welt sein. Die geilsten Leute, the baddest bitches ain't in LA, die geilsten Leute gibt's eben nicht im Blitzlicht, sondern von mir aus in Bremen oder in Oldenburg. Ain't in LA jetzt für euch bei Energy Bremen.

0: So, steile These. Frauen haben definitiv den besseren Sinn für Farben, Mode, sowieso alles Ästhetische irgendwie. Wir Männer sind halt eher die Pragmaten. Energy Bremen ist hier, gleich 3:15 haben wir es. Und deswegen liegt ja auch die Vermutung nahe, dass wir Männer mit Herbst eher weniger anfangen können, weil es einfach eine unpraktische, ungemütliche Jahreszeit ist und in erster Linie Deko und Outfits daran schön sind. Aber ist das echt so? Können nur Frauen Herbst? Lieben nur Frauen den Herbst oder auch wir Männer? Energy Bremen Reporterin Anni war draußen mit genau dieser Frage.
1: Würdet ihr dazu stimmen oder nicht?
2: Doch, doch.
3: Wir freuen uns schon, dass der Herbst kommt.
4: Aber ich finde das vom Wetter so. Im Sommer ist es immer viel zu warm und so ist es schon so eine gute Mischung aus Winter und Sommer. Herbst ist schon angenehm.
5: Kann ich nur bestätigen.
1: Stimmt es, dass nur Frauen Herbstfans sind?
6: Das ist kein Geschlechterding. Ich will endlich wieder Pullis tragen. Ich schwitze direkt, wenn es warm ist und darauf habe ich keinen Bock mehr. Ich freue mich auf Nebel. Ich freue mich auf niesiges Wetter. Das wird gut, auf jeden Fall.
7: Auch die Männer mögen den Herbst, wie alles ist, die Blätter, die Farben, das ist einfach schön.
1: Mein Fazit ist, dass die Bremerinnen und Bremer sich einig sind, dass Herbst eine richtig coole Jahreszeit ist. Und das nicht nur für die Frauen, sondern auch für die Männer.
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0: Bremen steckt weitere 20 Millionen Euro in die Digitalisierung von Schulen. Energy Bremen ist hier, 3:57 haben wir es. Das Geld kommt aus dem sogenannten Digitalpakt. Das ist eine gemeinsame Initiative von Bund und Ländern. Unter anderem sollen damit Netzwerke und WLAN finanziert werden. Der erste Digitalpakt von 2019 hat unter anderem ja für diese Schultablets gesorgt, mit denen jetzt ganz, ganz viele Schülerinnen und Schüler ausgestattet sind. Noch mehr aus eurer Region gibt's in 1,5 Minuten bei Lars.
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7: Beim Autobauer VW geht die Jobangst um. Es gibt Berichte, wonach 4 Werke vor der Schließung stehen. Das betrifft unter anderem das Werk in Emden. Betroffen wären rund 8000 Mitarbeiterinnen und Mitarbeiter. Ein Aus des Werks in Emden würde aber die gesamte Region hart treffen, sagten uns heute die Menschen dort.
8: Das ist nicht gut für Emden. So viele Menschen auch auf meinem Leben dort. Und es ist eine Katastrophe, wäre das.
9: Das wäre schlimm für Emden, weil an VW hängt ja so viel dran. Diese Industriearbeitsplätze und das wäre wirtschaftlich wäre das eine Katastrophe für die Region.
10: Wenn das schließt, dann ist hier mit Emden und Umgebung ziemlich drastisch Schicht im Schacht.
7: VW-Betriebsrat und IG Metall haben heftigen Widerstand gegen Werksschließungen angekündigt. Bremen pumpt ordentlich Geld in die Kitas. Rund 500 Millionen Euro pro Jahr fließen inzwischen in die frühkindliche Bildung. Das sind 100 Millionen mehr als 2023. Besonders wichtig, die Sprachförderung wird weiter ausgebaut, Anmeldungen werden vereinfacht, teilte das Bildungsressort mit. In Nordenham im Landkreis Wesermarsch ist ein 28-jähriger E-Scooter-Fahrer lebensgefährlich verletzt worden. Der Mann wollte die B212 im Stadtteil Fiesewarden an einer Bedarfsampel überqueren. Dabei wurde er von einem Auto erfasst. Laut Polizei hatte der E-Scooter-Fahrer die Bedarfsampel nicht betätigt und die Straße ohne grünes Licht überquert. News aus eurer Region haben wir wieder in einer Stunde für euch.
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0: Mit den aktuellen Temperaturen 22 Grad in Edewecht im Landkreis Ammerland in Bremen-Burg auch 22. Dazu werden wir heute Nachmittag allerdings noch richtig nass. Jetzt gerade noch nicht, aber zieht so langsam rein der Regen. Morgen auch immer wieder nass in Bremen, Bremerhaven, Oldenburg und umzu. Die Temperaturen bleiben so bei 20, 21 Grad.
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0: Stau nach wie vor auf der A1 in Bremen in beiden Richtungen, 5 Kilometer vor der Baustelle auf der Weserbrücke. Auf der A27 Bremen Richtung Bremerhaven, 2 Kilometer Stau zwischen dem Dreieck Bremen Industriehäfen und Bremen Nord. Und auf der B6 in Bremen, Stop and Go in beiden Richtungen zwischen der A27 und der A281, also Neustadt. Egal, wo ihr lang müsst, quer durch Bremen, plant mehr Zeit ein. Geblitzt wird auf der B75 Delmenhorst Richtung Bremen zwischen Huchting und Grolland. 70 sind da erlaubt. erlaubt. In der Gegenrichtung Bremen Richtung Delmenhorst entstehen sie in der Ausfahrt Kirchhochting-Mittelzuchting. In Bremen wird außerdem auf dem Hochschulring stadteinwärts Richtung Unisee geblitzt. Bei der Feuerwehr an der bekannten Stelle stehen sie. Danke an Andres und Todo fürs Melden. Unsere WhatsApp-Nummer für eure Blitzer und Verkehrsupdates ist die 0173 685 712. Wir haben es jetzt 2 Minuten vor 4:30. JC ist hier. Wir machen uns gemeinsam einen richtig schönen Mittwochnachmittag. Moin.
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0: Seid ihr alle schon bereit für Weihnachten?
1: Ich schon.
0: Elena aus Managy Bremen Vormittag, mal sowas von. Es geht durch euren Mittwoch und in den Supermärkten liegen schon Weihnachtssnacks und Weihnachtsdeko. Elena, du bist unser Weihnachtsengel.
1: Richtig.
0: Passt dir das oder nicht?
1: Also, ich liebe Weihnachten über alles, wirklich. Es gibt keine schönere Zeit für mich.
0: Kann
1: aber
0: ich ganz kurz mal eben diese Musik ausmachen? Das nervt mich.
1: Ja, ist okay. Ist okay. Also. Den Punkt gebe ich dir. Es ist jetzt wirklich noch früh. Das ist nämlich das Ding. Also, so sehr ich Weihnachten liebe, selbst für mich dachte ich so Mitte August, so Weihnachtssnacks, weiß ich jetzt nicht. Man hofft ja jetzt eher noch so auf ein paar letzte Sommertage. Aber ich sag mal, vielleicht kann man sich einigen so ab Oktober. Weißt du, da komme ich dann ja auch mal um die Ecke mit Spekulatius. Das ist geil.
0: Ich freue mich jetzt schon drauf. Ich schließe mich dir aber an. Ein bisschen habe ich auf meinen Sommerbuddy hintrainiert. Und mir den jetzt schon wieder mit Spekulatius und Dominostein und Christstollen kaputt zu futtern, habe ich eigentlich noch keine Lust drauf Anfang
1: dann ab
0: September.
1: Oktober.
0: Okay, na gut, dann muss ich das ab Anfang Oktober, muss ich den Tod dann sterben.
1: So.

wenn dir jetzt ein bisschen die Energie ausgegangen ist, dann machen wir mal einen richtigen, richtigen Push an hier, damit die letzten Minuten oder Stunden auf der Arbeit auch noch umgehen. Energy Bremen ist hier, 3:45 haben wir es und jetzt Rihanna mit SOS bei uns, damit wirklich einfach die Müdigkeit noch mal so ein bisschen rausgeschüttelt wird und wir alle die letzte Zeit auf der Arbeit an diesem Mittwoch auch noch rumkriegen und dann bergfest feiern können. SOS Rihanna jetzt bei Energy Bremen.

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2: Und gleich mit The Weeknd und Daft Punk. Starboy gleich nach 4 und außerdem neue Musik von Stormzy und Odile. Richtig chillige Beats zum Abschluss des Nachmittags und schon mal zum vorsichtig gucken in Richtung Feierabend. Macht richtig gute Laune. 24 Hours heißt der Track.
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4: 5:04. Ich bin Gisa Weber. Schönen guten Tag. Das BKA hat knapp einen Monat nach dem versuchten Drohnenanschlag am Flughafen Leipzig-Halle zwei Verdächtige identifiziert. Beide haben laut WDR und Süddeutscher Zeitung Verbindungen nach Russland. Festgenommen wurde bislang niemand. Die Bundesregierung macht Russland für den Vorfall verantwortlich. Bei den Attacken auf die Stromversorgung in Brandenburg und NRW gehen die Ermittler in beiden Fällen von politisch motivierten Taten aus. Sie prüfen jetzt, ob die beiden Anschläge zusammenhängen. Wer dahinter steckt, ist noch völlig offen. Ungewöhnlicher Fund in Bremen. Gleich 40 E-Scooter haben Einsatzkräfte aus der kleinen Wümme gezogen. Die Roller lagen offenbar schon Monate oder sogar Jahre im Wasser, verteilt über eine Länge von mehreren hundert Metern. Wie sie in den Fluss gekommen sind, ist unklar. Die Polizei ermittelt. Der Schaden etwa 20.000 Euro. Titelverteidiger FC Bayern greift heute in den DFB-Pokal ein. Am Abend müssen die Münchner in ihrem Erstrundenspiel bei Zweitligist VfL Osnabrück ran. Die Niedersachsen hoffen auf eine Überraschung, ähnlich wie 1978. Da hatten sie den Bayern schon mal im Pokal ein Bein gestellt.
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2: Es ist warm, aber herbstlich. Bedeutet viele Wolken, immer mal wieder wird es auch nass bei uns in der Region. Aktuell haben wir in Wüsting im Landkreis Oldenburg 21 Grad, 22 in Etelsen im Landkreis Verden. Wenn der Regen hier gleich durchzieht, wird es aber deutlich kühler. Morgen 19 bis 21 Grad maximal, dazu Sonne, Wolken und Regen im Wechsel.
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2: Eine Warnmeldung von der A1 Bremen Richtung Hamburg. Zwischen dem Bremer Kreuz und dem Rastplatz Thünen liegt ein Metallteil auf der mittleren Spur. Passt hier auf jeden Fall auf. Dann auf der A1 Hamburg Richtung Bremen 6 Kilometer Stau vor der Baustelle auf der Weserbrücke, also im gleichen Bereich. Auf der A1 Osnabrück Richtung Bremen die Gegenrichtung 3 Kilometer Stau vor der Baustelle. Auf der A27 Bremen Richtung Bremerhaven 2 Kilometer Stau zwischen dem Dreieck Bremen Industriehäfen und Bremen Nord. Auf der A27 in Bremerhaven in beiden Richtungen Stop and Go vor der Baustelle in Wulstorf und auf der B6 in Bremen in beiden Richtungen Stop and Go vom Flyover. Geblitzt wird aktuell in Bremen auf dem Hochschulring stadteinwärts. Da stehen sie bei der Feuerwehr, wenn ihr Richtung Unisee fahrt und im Landkreis Oldenburg am Ortsausgang Buchholzberg, wenn ihr Richtung Ganderke See fahrt. Danke an Todo und Sarah fürs Melden. Unsere kostenlose Hotline für eure Blitzer und Verkehrsupdates ist die 0800 10 22 400.
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2: Wir versetzen uns jetzt mal zusammen in so einen Mittwochnachmittag im Jahre 2007. Ihr seid gerade vielleicht von der Schule gekommen oder so und habt euch dann vielleicht mit Mama oder euren Geschwistern aufs Sofa gesetzt und GZSZ, alles was zählt, oder unter uns geguckt. Liege ich wahrscheinlich richtig mit, oder? Ein bisschen cringe sind diese Serien ja gewesen, aber sie sind halt auch Nostalgie pur. Jetzt wird nächsten Frühling unter uns abgesetzt. Wir hören uns gleich mal an, was uns ab dann entgeht. Eine Minute vor 4 haben wir es. JC ist hier. Moin.

Hit aus Tisrund Pickup durch den Mittwochnachmittag. 4:05 haben wir es, ihr hört Energy Bremen. Und jetzt eine richtig geile Kombi, bei der ich den Song von vornherein viel mehr gefeiert hätte, wenn mir klar gewesen wäre, wie krass das eigentlich ist, dass Daft Punk und The Weeknd einen Song zusammen machen. Starboy, chilliger Beat, guter Gesang jetzt bei Energy Bremen.

0: Ad-Hoc-Meldung der Woche. Die Soap unter uns wird abgesetzt. Energy Bremen ist hier am Mittwoch. 4:15 haben wir's. Früher war es ja voll das Ding, nachmittags mit Mama oder den Geschwistern auf dem Sofa zu sitzen und unter uns GZSZ oder alles, was zählt, zu bingen. Und das, obwohl die Dialoge ja zum Teil echt hölzern und die Bilder wirklich nicht kinoreif waren.
1: 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Ich dachte, du bist im Knast noch wegen der schweren Steuerhinterziehung.
2: Laura, das war 2020. Ich bin geflohen, ausgebrochen. Für dich. Ich will mit dir mein Leben verbringen, nicht hinter schwedischen Gardinen versauern.
1: Du bist ausgebrochen? Bist du verrückt? Ich liebe dich gar nicht mehr. Mein Herz gehört jetzt

0: Thomas, mein Bruder, der Mann, der daran schuld ist, dass ich überhaupt im Gefängnis saß. Wie kannst du nur?
1: Er hat mich damals aus einem brennenden Rathaus gerettet und mein gebrochenes Herz repariert. Und wo warst du? Bei Carla. Deine Ex hat alles kaputt gemacht.
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0: Es gibt richtig, richtig gute Nachrichten für alle Eltern bei uns, die ihre Kinder in die Kita schicken. Denn die Stadt Bremen hat mitgeteilt, dass zum neuen Kita-Jahr allen angemeldeten Kindern auch ein Platz angeboten werden kann. Heißt, alle, die angemeldet wurden, dürfen auch wirklich zum kommenden Jahr in die Kita gehen. Das hat der Bildungssenator Marc Rackles zum Auftakt des Kita-Jahres mitgeteilt. Noch mehr zu den Kitas unter anderem gibt's in einer guten Minute bei Lars.
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9: Beim Autobauer VW geht die Jobangst um. Es gibt Berichte, wonach 4 Werke vor der Schließung stehen. Das betrifft unter anderem das Werk in Emden. Betroffen wären rund 8.000 Mitarbeiterinnen und Mitarbeiter. Ein Aus des Werks in Emden würde aber die gesamte Region hart treffen, sagten uns heute die Menschen dort.
10: Das ist nicht gut für Emden. So viele Menschen auch in meinem Leben dort. Und es ist eine Katastrophe, wäre das.
11: Das wäre schlimm für Emden, weil an VW hängt ja so viel dran. Diese Industriearbeitsplätze und das wäre wirtschaftlich, wäre das eine Katastrophe für die Region.
12: Wenn das schließt, dann ist hier mit Emden und Umgebung ziemlich drastisch Schicht im Schacht.
9: VW-Betriebsrat und IG Metall haben heftigen Widerstand gegen Werksschließungen angekündigt. Bremen pumpt ordentlich Geld in die Kitas. Rund 500 Millionen Euro pro Jahr fließen inzwischen in die frühkindliche Bildung. Das sind 100 Millionen mehr als 2023. Besonders wichtig, die Sprachförderung wird weiter ausgebaut, Anmeldungen werden vereinfacht, teilte das Bildungsressort mit. In Nordenham im Landkreis Wesermarsch ist ein 28-jähriger E-Scooter-Fahrer lebensgefährlich verletzt worden. Der Mann wollte die B212 im Stadtteil Fiesewaden an einer Bedarfsampel überqueren. Dabei wurde er von einem Auto erfasst. Laut Polizei hatte der E-Scooter-Fahrer die Bedarfsampel nicht betätigt und die Straße ohne grünes Licht überquert. News aus eurer Region haben wir wieder in einer Stunde für euch.
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0: Das passt nicht so richtig zusammen, weil einerseits ist es ziemlich warm. Aktuell haben wir 21 Grad in Bremerhaven, Grünhöfe, 22 sogar in Tarmstedt im Landkreis Rothenburg. Und andererseits kommt jetzt heute Nachmittag hier doch immer mal wieder Regen runter in Bremen, Bremerhaven, Oldenburg und umzu. Auch morgen ist wieder Regen drin. Dazwischen guckt dann aber auch mal die Sonne durch. Maximal 21 Grad. Kriegen wir morgen.
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0: Auf der A1 in Bremen haben wir in beiden Richtungen 5 Kilometer Stau vor der Baustelle auf der Weserbrücke. Auf der A27 in Bremerhaven in beiden Richtungen Stau vor der Baustelle in Bremerhaven-Wulsdorf. Und auf der B6 in Bremen Stop and Go in beiden Richtungen zwischen der Stefanibrücke und der A27. Geblitzt wird auf der B75 von Delmenhorst nach Bremen zwischen Huchting und Grolland. Da sind 70 erlaubt. Und in der Gegenrichtung Bremen Richtung Delmenhorst an der Ausfahrt Kirchhuchting-Mittelzuchting. Außerdem noch ein Blitzer am Ortsausgang Burgholzberg. Da stehen Sie, wenn ihr Richtung Ganderkesee fahrt. Danke an Andres und Sarah fürs Melden. Unsere WhatsApp-Nummer für eure Blitzer und Verkehrsupdates ist die 0173 685 712. Eine Minute vor 16:30 ist es jetzt. JC ist hier. Wir gehen zusammen durch den Nachmittag und dann auch gleich in den Feierabend. Moin.
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Also ein bisschen schade ist es ja, dass der Festivalsommer jetzt schon vorbei ist. Aber ein Highlight steht mit dem Strandfieber ja noch an. Und außerdem ist es ja auch vielleicht ein bisschen geil, so mal nostalgisch zurückzugucken. Und das machen wir jetzt bei Energy Bremen um 16:45 mit David Puentes und Loi. Golden Summer.

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2: Und gleich mit neuer Musik von Cat's Eye. Nobody knows you're out of control, Animal. Gibt's gleich nach 5 für euren Feierabend. Und außerdem einen richtigen Brecher von

0: 5 vor 5. Ich bin Gisa Weber. Schönen guten Tag. Die Ermittler haben nach dem versuchten Anschlag am Flughafen Leipzig-Halle vor rund 4 Wochen offenbar 2 Verdächtige im Visier. Beide sollen Verbindungen nach Russland haben, berichten WDR und Süddeutsche Zeitung. Festnahmen gab es bislang nicht. Die Energiebranche fordert nach den Attacken auf 2 Umspannwerke in Deutschland mehr Schutz für die Stromversorgung. Der Bundesverband der Energie- und Wasserwirtschaft will, dass dafür die Datenschutzregeln angepasst werden. So sollen Kameras auch den öffentlichen Bereich rund um solche Anlagen herum überwachen können. Was so alles im Fluss landet. In Bremen haben Einsatzkräfte 40 E-Scooter aus der kleinen Wümme geholt. Die Roller lagen wohl schon seit Monaten oder Jahren dort. Der Schaden liegt laut Polizei bei rund 20.000 Euro. Wer sie ins Wasser geworfen hat, ist unklar. In der ersten Runde im DFB-Pokal hofft der VfL Osnabrück heute auf eine Überraschung. Der Zweitligist empfängt Titelverteidiger FC Bayern. Wir gehen all in, heißt es von den Niedersachsen. Aber die Münchner sind gut drauf. Hatten sie doch den Bundesliga-Auftakt gegen Stuttgart klar gewonnen.
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2: Das ist irgendwie ein bisschen komisch, weil ziemlich warm, allerdings auch regnerisch. Also, wir haben aktuell in Oldenburg-Nadorst 20 Grad, in Boerhaave im Landkreis Wesermarsch sind es nur noch in Anführungsstrichen 19. Dazu, wie gesagt, jetzt immer mal wieder Regen in Bremen, Bremerhaven, Oldenburg und umzu. Und auch morgen werden wir nass. Dazwischen kommt dann aber auch mal die Sonne durch. Die Temperaturen bleiben konstant bei 20, 21 Grad morgen.
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2: Vorsicht auf der A29, wollte ich sagen. Oldenburg Richtung Wilhelmshaven in Höhe Zetel liegt ein Plastikteil auf der linken Spur. Dann Stau auf der A1 in Bremen in beiden Richtungen 5 Kilometer vor der Baustelle auf der Weserbrücke. Auf der A27 in Bremerhaven in beiden Richtungen Stau vor der Baustelle in Wulsdorf. Auf der A29 Oldenburg Richtung Wilhelmshaven 3 Kilometer Stau zwischen dem Kreuz Oldenburg-Ost und Oldenburg-Umstede. Und auf der B6 in Bremen Stop and Go in beiden Richtungen zwischen der Stefanibrücke und der A27. Geblitzt wird auf der B75. 70 Delmenhorst Richtung Bremen, da stehen sie zwischen Huchting und Grolland, 70 sind erlaubt. In der Gegenrichtung wird Richtung Delmenhorst in der Ausfahrt Kirchhuchting, Mittelshuchting geblitzt. Noch ein Blitzer in Bremen auf dem Hochschulring stadteinwärts Richtung Unisee. Bei der Feuerwehr stehen sie an einer bekannten Stelle. Andres Todo, vielen, vielen Dank fürs Melden. Unsere kostenlose Hotline für eure Blitzer und Verkehrsupdates ist die 0800 10 22 400.
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2: Der Sommer geht so langsam zu Ende, der Herbst kommt und das heißt in erster Linie wieder viel bunte Deko und cozy Outfits, damit das Leben zumindest halbwegs schön ist. Mit anderen Worten, wir Männer sind total überflüssig und eigentlich ist der Herbst nur eine Frauenjahreszeit. Ist natürlich völlig überspitzt, aber ich glaube, ihr wisst so ein bisschen, wo ich hin will. Gucken wir mal, ob das wirklich so ist. Ob nur Frauen den Herbst genießen können oder wir Männer nicht auch ein bisschen was dran finden. 1 Minute vor 5 haben wir es rein in den Feierabend am Mittwoch. Ich bin JC. Moin.

Das ist wahrscheinlich der groovigste Song, der dieses Jahr rausgekommen ist. Energy Bremen neu am Feierabend. 5 nach 5 haben wir es und jetzt gibt's Cat's Eye mit Animal. Ich meine, allein dieser Beat macht's schon schwer, nicht mitzugehen. Aber glaubt mal, wenn der Gesang dann gleich noch dazu kommt, dann seid ihr alle voll mit dabei. Auf dem Weg in den Feierabend. Cat's Eye mit Animal bei Energy Bremen.

0: definitiv den besseren Sinn für Farben, für Mode, für sowieso alles Ästhetische. Wir Männer sind da eher die Pragmaten. Energy Bremen ist hier. An euer Mittwoch, wir haben es 16:45. Deswegen könnten wir jetzt auch denken, dass wir Männer mit dem Herbst überhaupt nichts anfangen können. Einfach weil es so eine ungemütliche Jahreszeit ist, in der im besten Fall nur die Deko und die Outfits schön sind. Aber ist das echt so? Energy Bremen Reporterin Anni war draußen und hat rumgefragt, mögen wirklich nur die Frauen den Herbst?
1: Würdet ihr da zustimmen oder nicht?
2: Doch.
3: Wir freuen uns schon, dass der Herbst kommt.
2: Aber ich finde das vom Wetter so, im Sommer ist es immer viel zu warm. Und so ist es schon so eine gute Mischung aus Winter und Sommer. Herbst ist schon angenehm,
4: kann ich nur bestätigen.
1: Stimmt es, dass nur Frauen Herbstfans sind?
4: Das ist kein Geschlechterding. Ich will endlich wieder Pullis tragen. Ich schwitze direkt, wenn es warm ist und darauf habe ich keinen Bock mehr. Ich freue mich auf Nebel, ich freue mich auf niesiges Wetter. Das wird gut, auf jeden Fall.
5: Auch die Männer mögen den Herbst, wie alles ist, die Blätter, die Farben, das ist einfach schön.
1: Mein Fazit ist, dass die Bremerinnen und Bremer sich einig sind, dass Herbst eine richtig coole Jahreszeit ist und das nicht nur für die Frauen, sondern auch für die Männer.
0: Ihr könnt mir gerne mal sagen, was ihr dazu denkt. Ist Herbst eine Frauenjahreszeit oder können auch wir Männer damit was anfangen? Gerne jetzt eine WhatsApp an die 0173 680 5712.
6: Ja. Yeah.

0: In Oldenburg gibt es heute Abend die nächste Bike- und Inliner-Night. Energy Bremen ist hier. 5:05 haben wir es. Um 19 Uhr startet die 15 Kilometer lange Tour durch die Stadt. Jeder, der dann Rollen unter den Füßen hat, kann einfach mitfahren. Auch Fahrräder und Skateboards sind erlaubt. Los geht's wie immer am Julius-Mosen-Platz. Noch mehr aus eurer Region gibt's in 2,5 Minuten bei Lars.
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2: Stille Wasser sind tief und manchmal eben auch voller E-Scooter. In Bremen haben Mitarbeiter des Deichverbands aus der kleinen Wümme in Hornlehe 40 E-Scooter im Bereich Achternstraße und Universitätsallee geborgen. Der Wert beträgt laut Polizei rund 20.000 Euro. Die Roller gehörten verschiedenen Verleihfirmen. Warum sie dort gelandet sind und wer sie versenkt hat, ist nicht klar. Wer verschickt Pornobriefe in Wiesmoor im Landkreis Aurich? Seit Jahren bekommen hier Frauen Postsendungen, in denen sich DIN A4 Seiten mit pornografischen Bildern befinden. Ein Anschreiben ist nicht dabei. Die Bilder haben laut Polizei immer dieselben Motive. Die Ermittler gehen davon aus, dass ein und dieselbe Person die Briefe verschickt hat und suchen weitere Betroffene. In Dötlingen im Landkreis Oldenburg ist ein 79-jähriger E-Bike-Fahrer bei einem Unfall ums Leben gekommen. Der Mann hat laut Polizei die Iserlohner Straße überquert, ohne auf den Verkehr zu achten. Ein 51-jähriger Autofahrer konnte nicht mehr bremsen und erfasste den Mann. Er starb noch an der Unfallstelle. News aus eurer Region haben wir wieder in einer Stunde für euch.
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0: Mit den aktuellen Temperaturen. 22 Grad sind es immer noch in der Bremer Neustadt, in Hochsiel im Landkreis Friesland nur noch 18. Dazu ist es herbstlich, heißt bewölkt und immer mal wieder auch nass in Bremen, Bremerhaven, Oldenburg und umzu. Morgen ganz ähnlich, 19 bis 21 Grad maximal und dazu Sonne, Wolken, aber eben auch wieder Regen im Wechsel.
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0: Mit einer Warnmeldung von der A1 Bremen Richtung Osnabrück. Zwischen Bremen-Arsten und Brinkum liegen Spanngurte, also passt da auf. Dann Stau auf der A1 in Bremen. In beiden Richtungen sind es 5 Kilometer vor der Baustelle auf der Weserbrücke. A27 Bremen Richtung Bremerhaven. 2 Kilometer Stau zwischen Bremerhaven Süd und Geestemünde. Und auf der B6 in Bremen in beiden Richtungen Stop and Go zwischen der A281 in der Neustadt und der A27. Geblitzt wird in Bremen auf dem Hochschulring. Da stehen sie statt einwärts Richtung Richtung Unisee, sprich bei der Feuerwehr bekannte Stelle. Und im Landkreis Oldenburg am Ortsausgang Bokholzberg Richtung Gandake See wird geblitzt. Danke an Toto und Sarah fürs Melden. Unsere WhatsApp-Nummer für eure Blitzer- und Verkehrsupdates ist die 0173 685 712. Ziemlich genau, 17:30 haben wir es jetzt. JC ist hier, moin.
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So, jetzt mal eine schnelle Frage. Könnt ihr glauben, dass dieser Track hier schon 7 Jahre alt ist? Energy Bremen ist hier am Mittwoch in eurem Feierabend. 6 Minuten nach 5:30 haben wir es. Und Wild Stare von den Giant Rooks ist einfach noch vor Corona rausgekommen. Gefühlt haben wir eher weniger von den Jungs gehört seitdem. Aber jetzt gibt's neue Mucke. Die Stimme von Sänger Fred Raabe sowieso iconic as fuck, aber auch dieser positive, trotzdem emotionale Sound der Giant Rooks ist einfach Gänsehaut. Jetzt bei Energy Bremen, Slow Dance heißt der neue Track. Ihr habt Energy Bremen, moin.

0: einfach ein übertrieben geiler Track mit Leak It von Flow geht's durch euren Feierabend. 5:15 haben wir es, Energy Bremen ist hier und jetzt gute Nachrichten für euch von Gesa aus der Morning Show.
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2: In Deutschland landen jedes Jahr rund 10,8 Millionen Tonnen Lebensmittel einfach im Müll. Und das, obwohl oft noch Sachen dabei sind, die essbar und gut sind. Dagegen wird bei uns in Bremen jetzt was gemacht. Die Bremer Tafel hat zusammen mit dem Großmarkt eine neue Abgabestelle für Lebensmittel eröffnet, wo Unternehmen alle möglichen Nahrungsmittel, die noch gut sind, aber halt nicht mehr verkauft werden sollen, abgeben können. Die Tafel holt das dann alles noch am gleichen Tag ab und verteilt es an Bedürftige. Und das Projekt läuft jetzt erstmal bis Ende Februar 2027. Hoffentlich aber auch noch drüber hinaus. Ist nämlich eine sehr gute Sache.
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4: 5:05. Ich bin Gisa Weber. Schönen guten Abend. Das BKA hat knapp einen Monat nach dem versuchten Drohnenanschlag am Flughafen Leipzig-Halle zwei Verdächtige identifiziert. Beide haben laut WDR und Süddeutscher Zeitung Verbindungen nach Russland. Festgenommen wurde bislang niemand. Die Bundesregierung macht Russland für den Vorfall verantwortlich. Nach den Attacken auf die Stromversorgung in NRW und Brandenburg fordern Energieverbände, dass Umspannwerke besser geschützt werden. Dabei geht es etwa um mehr Möglichkeiten bei der Kameraüberwachung. Die Ermittlungen laufen unterdessen auf Hochtouren. Ob die Fälle zusammenhängen und wer dahinter steckt, ist noch offen. Für die deutsche Wirtschaft läuft es dieses Jahr besser als gedacht. Das Deutsche Institut für Wirtschaftsforschung hat seine Wachstumsprognose mehr als verdoppelt. Von 0,5 auf jetzt 1,2%. Vor allem der Handel mit dem Ausland lief zuletzt überraschend gut. Titelverteidiger FC Bayern greift heute in den DFB-Pokal ein. Am Abend müssen die Münchner in ihrem Erstrundenspiel bei Zweitligist VfL Osnabrück ran. Die Niedersachsen hoffen auf eine Überraschung, ähnlich wie 1978. Da hatten sie den Bayern schon mal im Pokal ein Bein gestellt.
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5: Das ist ziemlich ungemütlich draußen, immer mal wieder Regen, viele Wolken, Sonne bleibt die absolute Ausnahme dazu zwischen 18 und 20 Grad im Moment. Morgen dann auch wieder Regen, so wie heute, dazwischen aber auch immer mal wieder die Sonne bei maximal 21 Grad morgen. Im Moment 18 Grad in Bremerhaven, Lea Heide, 20 in Sandkrug im Landkreis Oldenburg.
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5: Eine Warnmeldung aus dem Landkreis Osterholz. In Worpswede liegt eine Ölspur auf der Findorfstraße, passt hier auf. Dann noch Stau auf der A1 bei uns in Bremen, in beiden Richtungen 3 Kilometer vor der Baustelle auf der Weserbrücke. Und auf der B6 in Bremen Stop and Go in beiden Richtungen vorm Flyover. Geblitzt wird aktuell in Bremen auf dem Buntentor Steinweg. Da stehen Sie bei der Schwankhalle, wenn ihr stadteinwärts unterwegs seid. Danke an Michelle fürs Melden. Unsere kostenlose Hotline für eure Blitzer und Verkehrsupdates ist die 0800 10 22 400.
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5: Jedes Jahr aufs Neue stehen wir im Supermarkt Anfang September oder auch schon Mitte August und fallen aus allen Wolken, weil der Sommer noch nicht ganz durch ist und dann schon Domino, Steine und Christstollen in den Regalen liegen. Wir sprechen gleich mal mit unserem Weihnachtsultra Elena über die Weihnachtssachen, die es jetzt schon zu kaufen gibt. Das ist ja ein bisschen wahnsinnig eigentlich. 1:06 haben wir es. Jesse ist hier, moin.

Wie sieht's aus? Bock auf einen richtig geilen Track zum Feierabend? I've been fucking hoes and popping pillies, man, I feel just like a rockstar. Wie ein so langsamer Beat trotzdem so fett klingen kann, weiß ich nicht. Ich weiß nur, dass der Sound am Ende einfach nur nice ist. Post Malone, 21 Savage, jetzt bei Energy Bremen für euren Feierabend. Rockstar, ich bin Jason.

0: Na, seid ihr alle schon bereit für Weihnachten?
1: Ich schon.
0: Elena aus Menergy Bremen Vormittag, mal sowas von, es geht durch euren Mittwoch und in den Supermärkten liegen schon Weihnachtssnacks und Weihnachtsdeko. Elena, du bist unser Weihnachtsengel.
1: Richtig.
0: Passt dir das oder nicht?
1: Also, ich liebe Weihnachten über alles, wirklich. Es gibt keine schönere Zeit für mich.
0: Kann
1: aber
0: ich ganz kurz mal eben diese Musik ausmachen? Das nervt mich.
1: Ja, ist okay. Ist okay. Also. Den Punkt gebe ich dir. Es ist jetzt wirklich noch früh. Das ist nämlich das Ding. Also, so sehr ich Weihnachten liebe, selbst für mich dachte ich so Mitte August, so Weihnachtssnacks, weiß ich jetzt nicht. Man hofft ja jetzt eher noch so auf ein paar letzte Sommertage. Aber ich sag mal, vielleicht kann man sich einigen so ab Oktober. Weißt du, da komme ich dann ja auch mal um die Ecke mit Spekulatius. Das ist geil.
0: Ich freue mich jetzt schon drauf. Ich schließe mich dir aber an, ein bisschen habe ich auf meinen Sommerbuddy hintrainiert und mir den jetzt schon wieder mit Spekulatius und Dominostein und Christstollen kaputt zu futtern, habe ich eigentlich noch keine Lust drauf Anfang
1: dann ab
0: September.
1: Oktober.
0: Okay, na gut, dann muss ich das ab Anfang Oktober, muss ich den Tod dann sterben.
1: So.
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0: Bremen steckt weitere 20 Millionen Euro in die Digitalisierung von Schulen. Energy Bremen ist hier. 6 Minuten vor 7 haben wir es in eurem Feierabend. Das Geld kommt aus dem sogenannten Digitalpakt. Das ist eine gemeinsame Initiative von Bund und Ländern. Unter anderem sollen damit dann Netzwerke und WLAN in den Schulen finanziert werden. Es gab es schon mal. Der erste Digitalpakt ist 2019 geschlossen worden. Damit sind unter anderem diese Schultablets, die viele der Kinder heute benutzen, angeschafft worden. Noch mehr aus eurer Region gibt's in einer guten Minute bei Lars.
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6: Beim Autobauer VW geht die Jobangst um. Es gibt Berichte, wonach 4 Werke vor der Schließung stehen. Das betrifft unter anderem das Werk in Emden. Betroffen wären rund 8000 Mitarbeiterinnen und Mitarbeiter. Ein Aus des Werks in Emden würde aber die gesamte Region hart treffen, sagten uns heute die Menschen dort.
7: Das ist nicht gut für Emden. So viele Menschen auch in meinem Leben dort. Und es ist eine Katastrophe, wäre das.
8: Das wäre schlimm für Emden, weil an VW hängt ja so viel dran. Diese Industriearbeitsplätze und das wäre wirtschaftlich, wäre das eine Katastrophe für die Region.
9: Wenn das schließt, dann ist hier mit Emden und Umgebung ziemlich drastisch Schicht im Schacht.
6: VW-Betriebsrat und IG Metall haben heftigen Widerstand gegen Werksschließungen angekündigt. Bremen pumpt ordentlich Geld in die Kitas. Rund 500 Millionen Euro pro Jahr fließen inzwischen in die frühkindliche Bildung. Das sind 100 Millionen mehr als 2023. Besonders wichtig, die Sprachförderung wird weiter ausgebaut. Anmeldungen werden vereinfacht, teilte das Bildungsressort mit. In Nordenham im Landkreis Wesermarsch ist ein 28-jähriger E-Scooter-Fahrer lebensgefährlich verletzt worden. Der Mann wollte die B212 im Stadtteil Fiesewaden an einer Bedarfsampel überqueren. Dabei wurde er von einem Auto erfasst. Laut Polizei hatte der E-Scooter-Fahrer die Bedarfsampel nicht betätigt und die Straße ohne grünes Licht überquert. News aus eurer Region haben wir wieder in einer Stunde für euch.
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0: Maximal 19 bis 20 Grad sind aktuell noch drin, dazu hier und da auch mal Regen. Viele Wolken, die Sonne kommt eher selten durch. 19 Grad im Moment in Nethen im Landkreis Ammerland, 20 Grad in Schnepke im Landkreis Diepholz. Auch morgen ist wieder Regen drin in Bremen, Bremerhaven, Oldenburg und umzu. Die Temperaturen bleiben bei 20, 21 Grad maximal.
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0: Der Feierabendverkehr hat sich beruhigt. Auf der A1 in Bremen noch ein kurzer Stau in beiden Richtungen. Vor der Baustelle auf der Weserbrücke sind so 3 Kilometer im Moment. Und geblitzt wird in Bremen auf dem Buntentor Steinweg. Da stehen Sie bei der Schwankhalle, wenn ihr stadteinwärts fahrt. Danke Michelle fürs Melden. Unsere WhatsApp-Nummer für eure Blitzer und Verkehrsupdates ist die 0173 685 712. Ich bin JC. Wir gehen zusammen durch diesen Mittwochfeierabend jetzt 2 Minuten vor 6:30. Moin.
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0: Date. Typischer Dialog in der Hamburger Schule gestern. Herr Schon, ich habe da noch eine Frage. Herr Amann, können wir schon gehen? Ist mir egal, Stunde ist rum, ich muss jetzt zum DFB-Pokal, war die Antwort. Energy Bremen ist hier am Mittwoch, 6:45 haben wir es. Und gestern hat der Hamburg-Eimsbüttler Ballspielclub, der HEBC, gegen Dortmund im DFB-Pokal gekickt. Und Stories wie diese hier machen den Pokal halt einfach aus. Die beiden Keeper, Yannick Schon und Nils Amann, sind im Hauptberuf nämlich Lehrer bzw. Erzieher und sind zusammen Man of the Match geworden.
1: Morgen wieder arbeiten?
2: Morgen frei.
1: Morgen frei. Lehrer auch frei?
3: Ich hab Glück gehabt. Ich darf heute ein bisschen länger bleiben.
0: Nach dem Sky-Mikro gab es da nicht nur die Entwarnung, dass beide heute frei haben, sondern auch ein Riesenlob von Lothar Matthäus. Glückwunsch auch von uns an der Stelle an die beiden. Riesenleistung trotz 5:0 Niederlage.
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1: Und ja, es ist ganz nett, dass es nicht mehr so heiß ist, ne? Aber irgendwie ist es auch blöd, dass jetzt der Sommer so langsam wirklich vorbei ist und wir alle sagen müssen, oh Gott, der Herbst kommt. Nochmal ein kleines bisschen Recap vom Sommer, zumindest musikalisch, mit Dominik Feig. Richtig sommerlicher Sound Anfang Herbst. Baby Doll in der nächsten halben Stunde und außerdem Oliver Heldens. A-E-I-O-U für richtig, richtig gute Vibes im Feierabend am Mittwoch, auch gleich nach 7.
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3: 5:05. Ich bin Gisa Weber, schönen guten Abend. Die Ermittler haben nach dem versuchten Anschlag am Flughafen Leipzig-Halle vor rund 4 Wochen offenbar 2 Verdächtige im Visier. Beide sollen Verbindungen nach Russland haben, berichten WDR und Süddeutsche Zeitung. Festnahmen gab es bislang nicht. Die Energiebranche fordert nach den Attacken auf 2 Umspannwerke in Deutschland mehr Schutz für die Stromversorgung. Der Bundesverband der Energie- und Wasserwirtschaft will, dass dafür die Datenschutzregeln angepasst werden. So sollen Kameras auch den öffentlichen Bereich rund um solche Anlagen herum überwachen können. Bis zu 10 Milliarden Euro Entlastungen. Die will Finanzminister Klingbeil mit der Einkommenssteuerreform erreichen. Für die gab es jetzt grünes Licht vom Bundeskabinett. Allen voran soll der steuerfreie Betrag beim Einkommen schrittweise steigen. Dafür steigt im Gegenzug die Reichensteuer. In der ersten Runde im DFB-Pokal hofft der VfL Osnabrück heute auf eine Überraschung. Der Zweitligist empfängt Titelverteidiger FC Bayern. Wir gehen all in, heißt es von den Niedersachsen. Aber die Münchner sind gut drauf. Hatten sie doch den Bundesliga-Auftakt gegen Stuttgart klar gewonnen.
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1: Viele Wolken, hier und da kommt nochmal die Sonne durch, hier und da kommt aber auch noch ein bisschen Regen runter. Irgendwie alles dabei bei 17 bis 19 Grad im Moment. Morgen dann 19 bis 21 Grad, dazu Sonne und Wolken, aber eben auch immer mal wieder Regen in Bremen-Bremerhaven, Oldenburg und umzu. Im Moment 19 Grad in Vollersode im Landkreis Osterholz, 17 Grad in Fiesewaden, Nordenham, Fiesewaden, nicht mehr Landkreis Wesermarsch, Nordenham ist kreisfrei, Fiesewaden damit auch. Ich hoffe, ich habe jetzt hier keinen Mist erzählt.
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1: Es ist nicht mehr viel los auf den Straßen. Feierabendverkehr ist abgeebbt. Geblitzt wird noch in Oldenburg auf dem Haus-Beker-Weg Richtung Hunsmühler Straße. Danke an Jenny fürs Melden. Wenn ihr noch was habt, unsere kostenlose Hotline für eure Blitzer und Verkehrsupdates ist die 0800 10 22 400.
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1: Wir versetzen uns mal zurück ins Jahr 2000, ich weiß nicht, 7, an den Mittwochnachmittag. Und da konnte man ja wirklich den ganzen Tag GZSZ, alles was zählt, oder unter uns gucken. Klar, ist ein bisschen cringe, aber auch ein bisschen Nostalgie. Das Problem ist, nächsten Frühling wird unter uns abgesetzt nach 32 Jahren. Deswegen hören wir uns gleich nochmal an, was uns ab dann entgeht. Jetzt haben wir es 3 Minuten vor 7. Wir gehen zusammen durch diesen Feierabend am Mittwoch. Ich bin JC. Moin.

0: Es war die Schockmeldung der Woche. Die Soap unter uns wird abgesetzt. Energy Bremen ist hier am Mittwoch. 10 nach 7 haben wir es. Früher war es ja voll das Ding, sich nachmittags mit Mama oder mit den Geschwistern auf die Couch zu setzen und dann einfach den ganzen Nachmittag unter uns GZSZ oder alles, was zählt oder so zu bingen. Und das halt, obwohl die Dialoge zum Teil doch ziemlich hölzern waren und die Bilder absolut gar nicht kinoreif. Hier, so klang das.
1: Nicht mehr.
2: Aber wieso, Emily? Was habe ich getan? Liebst du mich nicht mehr? Ich dachte, seit dem Flugzeugabsturz wäre alles anders.
1: Du hast mich mit meiner eigenen Mutter betrogen.
2: Was?
1: Während ich mit zwei gebrochenen Beinen im Krankenhaus lag. Wie soll ich dir das jemals verzeihen?
2: Emily, ich kann dir das alles erklären. Es war gar nicht so, wie du denkst. Deine Mutter, die stand mir einfach nur in dieser schweren Zeit bei.
1: Was für eine schwere Zeit? Ist dir etwa was passiert? Bist du gesund? Oder ist deine starke Neurodermitis doch wieder zurückgekehrt?
2: Nein, Emily.

0: Es gibt richtig gute Nachrichten für alle Eltern von jungen Kids. 6:56 haben wir es. Energy Bremen ist hier. Und jedes angemeldete Kind bekommt zum Kita-Start in Bremen auch den dafür vorgesehenen Platz. Das ist nicht immer so gewesen, aber in diesem Jahr, wie gesagt, jedes angemeldete Kind, das in die Kita soll, kriegt auch einen Platz, also kein Stress da. Das hat Bildungssenator Marc Rackles heute zum Auftakt in dieses neue Kita-Jahr bekannt gegeben. Noch mehr aus eurer Region und vor allen Dingen noch mehr zu den Kitas bei uns in Bremen hört ihr gleich bei Lars in nicht mal einer Minute.
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6: Beim Autobauer VW geht die Jobangst um. Es gibt Berichte, wonach 4 Werke vor der Schließung stehen. Das betrifft unter anderem das Werk in Emden. Betroffen wären rund 8000 Mitarbeiterinnen und Mitarbeiter. Ein Aus des Werks in Emden würde aber die gesamte Region hart treffen, sagten uns heute die Menschen dort.
7: Das ist nicht gut für Emden. So viele Menschen auch in meinem Leben dort. Und es ist eine Katastrophe, wäre das.
8: Das wäre schlimm für Emden, weil an VW hängt ja so viel dran. Diese Industriearbeitsplätze und das wäre wirtschaftlich, wäre das eine Katastrophe für die Region.
9: Wenn das schließt, dann ist hier mit Emden und Umgebung ziemlich drastisch Schicht im Schacht.
6: VW-Betriebsrat und IG Metall haben heftigen Widerstand gegen Werksschließungen angekündigt. Bremen pumpt ordentlich Geld in die Kitas. Rund 500 Millionen Euro pro Jahr fließen inzwischen in die frühkindliche Bildung. Das sind 100 Millionen mehr als 2023. Besonders wichtig, die Sprachförderung wird weiter ausgebaut. Anmeldungen werden vereinfacht, teilte das Bildungsressort mit. In Nordenham im Landkreis Wesermarsch ist ein 28-jähriger E-Scooter-Fahrer lebensgefährlich verletzt worden. Der Mann wollte die B212 im Stadtteil Fiesewaden an einer Bedarfsampel überqueren. Dabei wurde er von einem Auto erfasst. Laut Polizei hatte der E-Scooter-Fahrer die Bedarfsampel nicht betätigt und die Straße ohne grünes Licht überquert. News aus eurer Region bekommt ihr bei uns stündlich von morgens bis abends.
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0: Mit den aktuellen Temperaturen in Helvesiek, in Helsch im Landkreis Rothenburg. Aktuell 19 Grad, in Dangast im Landkreis Friesland sind es 17. Hier und da ein bisschen Sonne, ansonsten viele Wolken und leichter Regen ist auch noch drin in Bremen, Bremerhaven, Oldenburg und umzu. Und genauso sieht es morgen aus. Regen, dazwischen aber auch mal Sonne, hier und da auch mal Wolken, wechseln sich ab bei maximal 21 Grad morgen.
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0: 2 Warnmeldungen von der A27. Erstmal Bremen Richtung Bremerhaven. Zwischen Utleder und Hagen liegen Reifenteile. In dem Bereich ist ein LKW liegen geblieben. Passt hier also auf. Und dann auf der A27 Bremerhaven Richtung Cuxhaven. Zwischen Nordholz und Altenwalde gab es einen Unfall auf der linken Spur. Stellt euch in dem Bereich auch auf Verzögerungen. Einen kleinen Stau haben wir da schon. Geblitzt wird's auf der Haus-BKW-Weg in Oldenburg. Da stehen sie, wenn ihr Richtung Hunsmüller Straße fahrt. Jenny, dir vielen Dank fürs Melden. Unsere WhatsApp-Nummer für eure Blitzer und Verkehrsupdates ist die 0173 685 712. 2:58 ist es jetzt. JC ist hier. Wir gehen gemeinsam durch den Mittwochfeierabend. Moin!
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0: Dann geht's durch euren Feierabend. 7:55 haben wir es. Energy Bremen ist hier und jetzt gibt's gute Nachrichten für euch. Die kommen von Gesa aus unserer Morningshow.
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2: In Deutschland landen jedes Jahr rund 10,8 Millionen Tonnen Lebensmittel einfach im Müll. Und das, obwohl oft noch Sachen dabei sind, die essbar und gut sind. Dagegen wird bei uns in Bremen jetzt was gemacht. Die Bremer Tafel hat zusammen mit dem Großmarkt eine neue Abgabestelle für Lebensmittel eröffnet, wo Unternehmen alle möglichen Nahrungsmittel, die noch gut sind, aber halt nicht mehr verkauft werden sollen, abgeben können. Die Tafel holt das dann alles noch am gleichen Tag ab und verteilt es an Bedürftige. Und das Projekt läuft jetzt erstmal bis Ende Februar 2027. Hoffentlich aber auch noch drüber hinaus. Ist nämlich eine sehr gute Sache.
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0: Das könnten wir sicherlich über viele Songs aus den 2010ern sagen. Aber der hier, ich schwör's euch wirklich, hat einen der krankesten Beats überhaupt. Swalla von Jason Derulo, jetzt für euren Feierabend. Gleich 15:15 haben wir es. Hier hört Energy Bremen. Ich bin JC und freue mich ganz besonders auf diesen Track. Moin! Young Money, Young Money.
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0: vor 8. Ich bin Gisa Weber, schönen guten Abend. Das BKA hat knapp einen Monat nach dem versuchten Drohnenanschlag am Flughafen Leipzig-Halle zwei Verdächtige identifiziert. Beide haben laut WDR und Süddeutscher Zeitung Verbindungen nach Russland. Festgenommen wurde bislang niemand. Die Bundesregierung macht Russland für den Vorfall verantwortlich. Nach den Attacken auf die Stromversorgung in NRW und Brandenburg fordern Energieverbände, dass Umspannwerke besser geschützt werden. Dabei geht es etwa um mehr Möglichkeiten bei der Kameraüberwachung. Die Ermittlungen laufen unterdessen auf Hochtouren. Ob die Fälle zusammenhängen und wer dahinter steckt, ist noch offen. Ungewöhnlicher Fund in Bremen. Gleich 40 E-Scooter haben Einsatzkräfte aus der kleinen Wümme gezogen. Die Roller lagen offenbar schon Monate oder sogar Jahre im Wasser, verteilt über eine Länge von mehreren hundert Metern. Wie sie in den Fluss gekommen sind, ist unklar. Die Polizei ermittelt. Der Schaden etwa 20.000 Euro. Titelverteidiger FC Bayern greift heute in den DFB-Pokal ein. Am Abend müssen die Münchner in ihrem Erstrundenspiel bei Zweitligist VfL Osnabrück ran. Die Niedersachsen hoffen auf eine Überraschung, ähnlich wie 1978. Da hatten sie den Bayern schon mal im Pokal ein Bein gestellt.
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2: Die aktuellen Temperaturen in Oldenburg-Etzhorn aktuell 18 Grad. 18 sind es auch in Langwedel im Landkreis Verden. Dazu hier und da noch ein bisschen Regen. Viele Wolken vor allen Dingen. Sonne kommt auch nicht wirklich durch. Also ziemlich herbstlich. Morgen sieht es ganz ähnlich aus. Immer mal wieder Regen in Bremen, Bremerhaven, Oldenburg und umzu. Dazwischen dann aber doch mal Sonne. Temperaturen bei maximal 20, 21 Grad morgen.
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2: Nach wie vor aufpassen auf der A27 Bremerhaven Richtung Cuxhaven zwischen Nordholz und Alten Nordholz. Gestern schon gesagt, zwischen Nordholz und Altenwalde gab es einen Unfall auf der linken Spur. Stellt euch in dem Bereich auf Verzögerungen ein. Und auf der A27 Bremen Richtung Bremerhaven liegen immer noch Reifenteile zwischen Utlede und Hagen. In dem Bereich ist ein LKW liegen geblieben. Geblitzt wird in Oldenburg auf dem Haus Beker Weg. Da stehen sie, wenn ihr Richtung Hunsmüller Straße fahrt. Vielen Dank, Jenny, fürs Melden. Unsere kostenlose Hotline für eure Blitzer und Verkehrsupdates ist die 0800 10 22 400.
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